Gott spricht: Ich sah, welchen Weg mein Volk ging, aber ich will es heilen und führen und wiederum trösten. Seinen Trauernden schaffe ich Lob auf den Lippen.

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0: 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Herr, ich danke dir weiter für dein Wort und bete, dass du jede Person muss rechtlich sehen. 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

20. Juli. Ja, sollte Gott wirklich auf der Erde wohnen? Siehe, der Himmel und die Himmel der Himmel können dich nicht fassen, wie viel weniger dieses Haus, das ich gebaut habe. 1. Könige, Kapitel 8, Vers 27. Eine Andacht von Daniela Bernhard. Wo wohnt Gott? Der prächtige jüdische Tempel sollte der Ort sein, wo Gott bei seinem Volk Wohnung nehmen sollte. Doch kann der Schöpfer des Himmels und der Erde, siehe Psalm 121, Vers 2, tatsächlich in einem von Menschen gemachten Gebäude wohnen? Eine unrealistische Vorstellung. Jeder, der in das von Gott erschaffene unendliche Weltall blickt und die unzählbaren Himmelskörper betrachtet, würde zu dem Schluss kommen, dass kein noch so gewaltiges Bauwerk auf der Erde Gottes Größe je fassen könnte. Unsere kleine Welt ist einfach zu begrenzt für den ewigen, grenzenlosen Schöpfer. Und doch richtete Gott im Tempel mit dem Allerheiligsten einen Ort der Gottesbegegnung ein, zu dem einmal im Jahr der Hohepriester stellvertretend für das Volk Zugang hatte. Als mit Jesus Christus, Gottes Sohn, auf die Erde kam, begab sich Gott auf unsere Augenhöhe. Er wurde für uns erfassbar und begreiflich. Er wohnte unter uns, ist in Johannes Kapitel 1, Vers 14 zu lesen. Wie hat Jesus wohl auf seine Zeitgenossen gewirkt? Einerseits war er ganz Mensch und hatte dieselben Grundbedürfnisse wie wir. Andererseits blieb er dabei total sündlos, denn er war auch ganz Gott. Seine Gegenwart muss unwahrscheinlich angenehm und ansprechend gewesen sein, zumindest für diejenigen, die sich ihm zugewandt haben. Das gilt auch heute noch unverändert. Und Jesus geht noch weiter. Wer mich liebt, wird sich nach meinem Wort richten. Dann wird ihn mein Vater lieben. Und wir werden zu ihm kommen und bei ihm wohnen. Johannes Kapitel 14, Vers 23. Da er nach seiner Auferstehung wieder in den Himmel aufgefahren ist, hat Jesus seinen Nachfolgern den Heiligen Geist gesandt. Gott selbst nimmt also in Gestalt des Heiligen Geistes Wohnung im Herzen derer, die zu ihm umkehren und sein Angebot der Erlösung annehmen. Das ist wahrhaft ein Wunder. Frage: Wer wohnt in ihrem Herzen? Tipp: Öffnen Sie Jesus Ihre Herzenstür, er wird Sie nie enttäuschen. Bibellese, Offenbarung, Kapitel 3, Verse 20 und 21. Siehe, ich stehe an der Tür und klopfe an. Wenn jemand meine Stimme hört und die Tür öffnet, zu dem werde ich hineingehen und mit ihm essen und er mit mir. Wer überwindet, dem werde ich geben, mit mir auf meinem Thron zu sitzen, wie auch ich überwunden und mich mit meinem Vater auf seinen Thron gesetzt habe.

0: Es ist 8 Uhr.
1: Südmarkus 10:52 wurde Zeit. 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

0: Dieser Gedanke erschreckte ihn. Konnte das wirklich dieselbe Vase sein, die einst seiner Tochter gehörte, seine Margarete, die er verstoßen und vergessen hatte? Vergessen? Nein, es war ihm unmöglich gewesen, sie zu vergessen. Er hatte sich bemüht, es zu tun, aber es war ihm nicht gelungen. Ständig hatte der Gedanke an seine Margarete, die er so zärtlich geliebt hatte und noch liebte, ihn verfolgt. Heimlich hatte er versucht, herauszufinden, ob sie noch lebte, aber er hatte nichts über sie erfahren können. Er wusste nicht, was er noch machen konnte, damit seine Bemühungen Erfolg zeigten. Und nun sah er unvermutet ein Stück Porzellan vor sich, das ohne alle Zweifel seiner Tochter gehört hatte. Er blieb wie festgenagelt stehen. Es war ihm unmöglich, seine Augen von der Vase abzuwenden. Endlich fasste er sich und trat entschlossen in den Laden. Er stieß mit seinem Stock so heftig auf den Boden, dass Gräfir eiligst herbeikam.
1: »Was kann ich für Sie tun, mein Herr?«
0: fragte der Althändler höflich.
2: »Ich möchte mir die Vase näher ansehen, die dort im Fenster steht.«
0: Gräfir erfüllte diesen Wunsch gern. Er hätte sich sehr gefreut, wenn sich endlich ein Käufer für diese Vase gefunden hätte. Sie stand nun schon so lange in seinem Laden. Viele Leute hatten auch danach gefragt, aber den meisten war sie zu teuer gewesen. Er wollte sie auch zu einem möglichst hohen Preis verkaufen. Dieses Mal war es keine Habsucht von ihm, denn er hatte beschlossen, das Geld, das er dafür bekommen würde, Gretchen zu geben.
1: »Hier ist sie, mein Herr«,
0: sagte er und gab sie in des Fremden Hände.
1: »Sie ist echt, mein Herr, garantiert echt und ganz unversehrt.«
0: Oberst Platz' Hand zitterte, als er die Vase von allen Seiten genau betrachtete. Es war wirklich die Vase, die einst seiner Tochter gehört hatte.
1: »Sonderbar«, sagte er.
0: »Es kommt mir vor, als wäre dies genau dieselbe Vase, die früher in meinem Wohnzimmer stand.«
1: »Und ist diese Vase irgendwie verloren gegangen, mein Herr?«
0: fragte Gräfir sehr gespannt.
1: »Ja, ich habe sie verloren.
0: Sie ist wenigstens aus meinem Haus verschwunden. Ich möchte wirklich wissen, ob dies dieselbe oder ob es eine ähnliche ist. Wäre es etwas Ungewöhnliches, wenn es zwei Vasen dieser Art mit genau denselben Bildern gäbe?«
1: »Wer kann das sagen, mein Herr?«
0: meinte Gräfir.
1: »Sie sehen ja selbst, dass es eine sehr alte Vase ist, nach meiner Schätzung mehr als 100 Jahre alt. Diese Landschaften und Blumen sind mit der Hand gemalt. Es können wohl viele Vasen nach demselben Muster gemacht sein, aber ich glaube, dass nur eine so bemalt worden ist wie diese. Sind Sie ganz gewiss, mein Herr, dass die Malerei dieselbe ist?«
0: »Ja, das darf ich wohl mit Bestimmtheit sagen«, erwiderte der Oberst mit einem tiefen Seufzer. »Können Sie mir sagen, wie diese Vase in Ihren Besitz

0: Sitz gelangt ist? »Sehen Sie, hier ist die Marke, ein sicherer Beweis für Ihre Echtheit«, sagte Griffier, indem er die Vase umdrehte, da er gern noch etwas nachdenken wollte, welche Antwort er auf diese Frage geben sollte, auf die er nicht vorbereitet war. »Erinnern Sie sich, ob dieses Zeichen auch auf Ihrer Vase war?« »Nein, das weiß ich nicht so genau, ich denke aber schon«, antwortete Oberst Plath. »Aber wollen Sie mir nicht meine Frage beantworten?« Er sprach in dem strengen, befehlenden Ton eines Mannes, der gewöhnt ist, dass man ihm gehorcht. Obwohl seine befehlende Art zu einer Antwort zwang, so war sie doch nicht imstande, die Wahrheit aus Griffier herauszulocken. Der beleidigende Ton von Oberst Plath bestärkte Griffier, alle näheren Mitteilungen über die Herkunft der Vase zu vermeiden, da man ja nie wissen konnte, ob er nicht dadurch sein kleines Gretchen hergeben musste. »Sie wünschen also zu wissen, wie sie zu mir gekommen ist, mein Herr?« fragte Griffier bedächtig. »Lassen Sie mich einmal nachdenken. Ich kaufte sie von jemand, aber es ist schon sehr lange her. Versuchen Sie sich doch einmal zu erinnern, von wem Sie sie kauften, von einem Mann oder von einer Frau.« »Wirklich, mein Herr, das kann ich Ihnen nicht mehr sagen«, entgegnete der Alte. »Es kommen so viele Leute hier in den Laden, um Porzellan zu verkaufen, dass ich nicht mehr von jedem einzelnen Gegenstand weiß, von wem ich ihn erworben habe. Sie können es mir also nicht sagen, wie diese Vase in Ihren Besitz gekommen ist?« Griffier schüttelte hartnäckig den Kopf. Er hatte nun einmal nicht die Absicht, diesem vornehmen, stolzen Herrn alles zu erzählen. Der Oberst schien sehr enttäuscht zu sein. »Wollen Sie die Vase kaufen, mein Herr?« fragte Griffier. »Was soll sie kosten?«
1: 125 Mark«, sagte der Althändler. »Dieses Porzellan ist heutzutage sehr selten, und ich kann nicht weniger fordern.«
0: »Ich muss zugeben, dass sie es wert ist«, antwortete der Oberst zerstreut. Er zog das Geld aus seiner Börse und bezahlte die volle Summe. »Bitte lassen Sie sie mir so bald wie möglich zustellen. Mein Name ist Oberst Plath, Obere Neustraße.« Damit drehte er sich um und verließ den Laden. Er sah nicht mehr, wie der alte Händler erschrak, als Plath seinen Namen und seine Wohnung nannte. Oberst Plath, derselbe Name, der vorn in Gretchens Büchern stand. Dann war nicht daran zu zweifeln, dass die Vase ganz dieselbe war, die Oberst Plath früher besessen hatte. Aber wie war sie nur in den Besitz der armen Witwe gekommen, von der er sie so billig gekauft hatte? Hatte sie die Vase und die Bücher widerrechtlich aus dem Haus des Obersten an sich genommen? Nein, das konnte er nicht von ihr glauben. Sie war eine Dame, davon war er überzeugt. Er erinnerte sich jetzt auch, dass sie von der Vase als von einem teuren und wertvollen Familienstück gesprochen hatte. War sie vielleicht mit dem alten Oberst verwandt? Welches Geheimnis lag hier vor? Wenn er die Wahrheit gesagt hätte, so würde der Oberst sofort nach Gretchen gefragt haben. Der Gedanke, das Kind hergeben zu müssen, war ihm sehr schmerzlich, und er war froh, nichts erzählt zu haben. Aber sein Gewissen rührte sich. Hatte er recht gehandelt? War das Liebe zu Gretchen? Das Kind fühlte sich bei ihnen so glücklich. Es verlangte nicht nach einer anderen Umgebung, aber durfte er darum dem Kind seine ihm zukommende angesehene Stellung und sein Vermögen vorenthalten? Durfte er dem alten Herrn, der ihn so dringend nach der Vase gefragt hatte, so hinters Licht führen? Zum zweiten Mal sollte ihm dieses kostbare Stück Porzellan zum Fallstrick werden?
1: Der alte Mann schämte sich. War das nicht sein Vorsatz gewesen? Und hatte er nicht danach getrachtet, ein heiliges und gerechtes Leben zu führen? Er war allein im Haus, da seine Frau mit Gretchen Einkäufe machen wollte. Er überlegte, was er tun sollte. Er entschloss sich, die Vase am Abend selbst in die obere Neustraße zu bringen und bei dieser Gelegenheit um eine Unterredung mit dem Oberst zu bitten. Er gelobte sich, diesem genau mitzuteilen, unter welchen Umständen er das Familienstück erworben hatte. Dieser Entschluss beruhigte ihn. Er konnte es fast nicht abwarten, bis es Abend wurde. Nachdem Frau Griffier wieder zu Hause war, besorgte sie gleich das Abendessen. Gretchen war von der frischen Luft sehr müde geworden und wurde bald zu Bett gebracht. Als seine Frau noch oben war, rief ihr Mann ihr zu, er müsse noch eine Bestellung besorgen. Die Vase trug er ganz vorsichtig in ein Tuch eingehüllt. Nach reiflicher Überlegung hatte er seiner Frau verschwiegen, wo er hin wollte. Sie sollte nicht schon vorher beunruhigt sein. Unterwegs wiederholte Griffier bei sich selbst noch einmal alles, was er dem Oberst sagen wollte. Aber diese Mühe hätte er sich sparen können, denn Oberst Plat war nicht zu Hause. Es blieb ihm nichts anderes übrig, als die Vase abzugeben und wieder nach Hause zu gehen.
0: »Wie schade«, murmelte der alte Mann, indem er sich auf den Heimweg machte. »Nun muss ich morgen noch einmal dahin, wenn es nur nicht so weit wäre.« Er stöhnte. Es war so kalt, ihn fröstelte. Es hatte schon geregnet, als er nach Hause kam. Er spürte immer mehr, dass er alt geworden war. Ach, wenn er nur gewusst hätte, ob er seelisch sterben könnte. Gretchen hatte ihm so manchmal den Weg zum Himmel, zur ewigen Seligkeit geschildert, aber er hatte dies alles von sich gewiesen, als sei das alles nur für andere. Und nun? Ach, wer war er? Bei der allerersten Versuchung, die an ihn herangetreten war, war er sofort unterlegen. Er wusste jetzt ganz genau, dass Betrug Sünde war. So viele Jahre hatte er betrogen. Ein so verstockter Sünder wie er musste dem Herrn ein Greuel sein. Aber wie sang Gretchen? Wenn Gott nicht gnädig wär, wo blieb ich dann? Doch weil er gnädig ist, geht's Himmel an. O Gott, sollte es auch für mich noch Vergebung der Sünden geben? Durch das am Kreuz geflossene Blut dieses Heilands? Zum ersten Mal kam dieser Seufzer aus seinem Herzen. Vergebung! Ja, er sehnte sich danach schon seit langer, langer Zeit. Er hatte Gott darum gebeten, aber er hätte diese Vergebung so gern erlangt, ohne das auf Golgatha vergossene Blut, das ihm immer ein Ärgernis gewesen war. Wie untreu er auch seinem alten Glauben geworden war, in ihm als Jude regierte der Hass gegen die Nazarener. Er hatte auf alle mögliche Weise versucht, Vergebung zu erlangen, aber jetzt sah er ein, dass es nur einen Weg dazu gab. Heute war er bereit, diesen Weg zu gehen. Zu Hause angekommen, setzte er sich still in seinen großen Stuhl. Er zitterte vor Kälte, achtete aber nicht darauf. Sein Geist war zu sehr mit Dingen der Ewigkeit erfüllt. »Aber lieber Mann, wie konntest du bei solch einem Wetter ausgehen und auch noch ohne Überzieher?« schalt seine Frau, als sie in die Stube trat und ihn in diesem Zustand sah.
2: »Ich wusste nicht, dass es so kalt war, sonst hätte ich mich wärmer angezogen.«
1: entgegnete der alte Mann zerstreut. Frau Gräfin betrachtete ihn besorgt. Ohne ein Wort zu sprechen, holte sie Milch herbei und machte sie heiß, damit er sie trinken sollte. Dann bat sie ihn, zu Bett zu gehen.

0: Als der alte Griffier am anderen Morgen erwachte, fühlte er sich nicht wohl. Aber er stand auf und ging wie gewöhnlich an seine Arbeit. Er war noch nicht lange im Laden, als Gretchen mit einem Staubtuch hereinkam, um ihre gewohnte Arbeit zu tun. Aber als sie an die Stelle kam, wo die Vase sonst immer stand, sah sie, dass der Platz leer war. »Großvater«, rief das Kind erschrocken, »wo hast du meine Vase hingestellt? Sie ist nicht mehr an ihrem Platz.« »Nein, mein Kind, gestern Abend habe ich die Vase verkauft.« Der alte Mann war nicht darauf vorbereitet, das Kind so erschrocken zu sehen. »Verkauft?« rief es ganz entsetzt. »Mamas schöne Vase verkauft? Aber Großvater, das ist doch nicht dein Ernst, dass du die Vase verkauft hast.«
1: »Ganz gewiss, Kind. Du wusstest doch, dass sie da stand, um verkauft zu werden. Ich hatte sie ja gerade zu dem Zweck ins Fenster gestellt, dass die Leute sie sehen und kaufen sollten.«
2: »Ja, das wusste ich wohl. Aber ich dachte nicht, dass du sie wirklich verkaufen würdest. Wie konntest du die Vase verkaufen und wegbringen, ohne dass ich etwas davon wusste? Nun ist sie fort.«
0: Gretchen fing bitterlich an zu weinen. Dem alten Mann war es gar nicht in den Sinn gekommen, dass das Kind sich so darüber grämen würde. Er wusste sich keinen Rat. Wie sollte er es nur trösten?
1: »Gretchen, du musst nicht so traurig sein. Ich dachte, du wirst verständiger. Schau einmal, wie viel Geld ich dafür bekommen habe. Schau einmal, was für schöne blanke Goldstücke. Die gehören alle dir. Ich will keins davon haben. Ist dir das nicht mehr wert als die Vase?«
2: »Nein, nein, an dem Geld liegt mir nichts«, rief Gretchen. »Mir wäre viel lieber Mamas Vase als das Geld.«
1: »Gretchen, jetzt bist du aber ein recht unartiges Kind«,
0: sagte Griffier, der anfing, die Geduld zu verlieren, als das Kind immer heftiger schluchzte.
1: »Ich wollte doch nur dein Bestes, und nun bist du so undankbar, dass du solch ein Aufhebens machst. Wenn du nicht sofort ruhig bist, musst du den Laden verlassen.«
0: Es war das erste Mal, dass der alte Mann so scharf mit dem Kind sprach. Gretchen erschrak heftig über den ungewohnten Ton. Es verließ den Laden und suchte bei Frau Griffier Trost. Als das Kind verschwunden war, fühlte der alte Mann sich ebenso unglücklich wie das kleine Mädchen. Es war ihm recht unbehaglich zumute. Auch fühlte er sich schwach und bekam auch Angst, dass er wieder ernstlich krank werden würde. Und dann noch der Gedanke an den alten Oberst, den er auch betrogen hatte. Es war wirklich so, als wäre heute Morgen kein einziger Sonnenstrahl am Himmel. Noch immer hörte er aus der Hinterstube Gretchens Schluchzen.
1: »Armes kleines Mädchen«, dachte Griffier, »ich habe dich wirklich zu hart angefahren.«
0: Allmählich hörte das Schluchzen auf und es wurde wieder still. Wenig später öffnete sich die Tür. Griffier sah, wie Gretchen vorsichtig hereinkam und nach ihm sah.
1: »Komm nur her, liebes Kind, sei nur nicht bange.«
0: Mit leiser Stimme sagte Gretchen:
2: »Großvater, es tut mir leid, dass ich so unartig gewesen bin. Bitte vergib mir.«
0: Der alte Mann beugte sich zu dem Kind, nahm es in seine Arme und drückte es fest.
1: »Gewiss, das will ich gern tun«, sagte er. »Denke nicht mehr daran, was ich gesagt habe. Ich bin halt ein brummiger alter Mann. besonders wenn ich mich so elend fühle wie heute Morgen.«
0: Während er so sprach, überlegte er, ob er vielleicht auch Gretchen um Vergebung bitten müsste. Denn es war ihm klar geworden, dass er dem Kind in Verbindung mit der alten Porzellanvase zweimal Unrecht zugefügt hatte.
2: »Fühlst du dich nicht gut heute Morgen?« fragte das Kind leise.
1: »Ich habe solche Schmerzen beim Atmen. Ich hoffe nur, dass es mir bald wieder leichter wird auf der Brust.«
0: Sein Wunsch aber wurde nicht erfüllt. Er hatte so sehr gehofft, noch zu Oberst Plath gehen zu können, aber er musste sich ins Bett legen.
2: »Ich bin bange, dass Großvater ernstlich krank wird«, sagte Frau Griffier zu Gretchen.
0: »Es wäre gut, wenn Dr. Portmann zu ihm käme, denn ich weiß nicht mehr, was ich tun soll. Aber wie sollen wir ihn benachrichtigen?«
2: »Lass mich nur gehen, Großmutter«, rief Gretchen sofort. »Ich weiß, wo der Doktor wohnt, denn Großvater hat mir vor einigen Tagen das Haus gezeigt, als wir dort vorbeikamen. Es ist ganz nah beim Gemüsemarkt.«
0: »Eigentlich ist es schon zu spät für dich, allein auf die Straße zu gehen«, meinte Frau Griffier zögernd.
2: »Oh nein, es ist ja nicht weit. Ich kann es ganz gut allein finden und ich will mich auch recht beeilen.«
0: Frau Griffier zögerte noch immer.
2: »Ich weiß wirklich nicht, ob ich dich schicken darf. Versprich mir, dass du ganz vorsichtig sein willst, wenn du über die große Straße gehst.«
1: »Ja, das verspreche ich dir.«
0: Frau Griffier hüllte das Kind in ein warmes Tuch und ließ es gehen, den Doktor zu holen. Gretchen beeilte sich und stand schon bald atemlos vor Dr. Portmanns Wohnung.
2: »Ist der Herr Doktor zu Hause?«
0: fragte sie das Dienstmädchen, das die Tür öffnete.
2: »Nein, der Herr Doktor ist noch nicht zu Hause, aber wir erwarten ihn jeden Augenblick zurück. Du kannst hereinkommen und auf ihn warten.«
0: Das Kind trat in den Flur und setzte sich auf einen Stuhl, den das Mädchen ihm anwies. Das Haus des Doktors sah so fröhlich und hell aus. Gretchen besah sich alles ganz genau. Die prächtig geschliffene Flurlampe, die dicken Läufer und die blanken kupfernen Stäbe des Treppengeländers. Da kam die Frau Doktor selbst von oben.
2: »Warum wartest du hier, Kind?«
0: fragte sie freundlich.
2: »Ich warte auf den Herrn Doktor«, sagte Gretchen. »Ich soll ihn bitten, zu meinem Großvater zu kommen, denn der ist sehr krank.«
0: »So? Nun, ich denke, mein Mann wird bald nach Hause kommen.« Einen Augenblick später ging die Haustür auf. Dr. Portmann kam herein und Gretchen konnte ihre Botschaft ausrichten.
1: »Ist der alte Griffier wieder so krank? Das tut mir sehr leid. Ich hoffe, die Sache ist nicht so ernst. Ja, der Mann wird alt.«
2: »Herr Doktor, der Großvater ist sehr krank. Er bekommt fast keine Luft mehr.«
1: »Dann will ich so bald wie möglich kommen. Geh du nur schon nach Hause, mein Kind. Ich werde bald nachkommen.«
0: Der Doktor fand Griffier in einem sehr ernsten Zustand. Der alte Mann lag da mit glühendem und angstvollem Gesicht, in großer Atemnot und mit heftigen Schmerzen. Dr. Portmann sprach ihm freundlich und tröstend zu und stand lange an seinem Bett. Als er wegging, fühlte sich der Patient etwas erleichtert. Aber der Arzt war der festen Überzeugung, dass der alte Griffier diesen Anfall nicht überstehen würde. Heute wollte er noch nicht mit ihm darüber sprechen, aber ihn morgen ganz gewiss darauf vorbereiten.

0: Am anderen Tag hatte der Doktor eine lange Unterredung mit dem alten Mann. Zu seiner Freude gewahrte er, dass es mit Griffiers innerem Zustand jetzt anders bestellt war als vor einem Jahr. Sein Gewissen war erwacht und der Weg zur Seligkeit schien ihm jetzt nicht mehr so völlig fremd zu sein. Kein verächtlicher Zug mehr, sondern ein freudiger Glanz trat auf das runzelige Gesicht beim Hören des Namens Jesu. »Mein kleines Mädchen liest mir oft aus der Bibel vor«, erzählte er dankbar. »Und oft singt sie mir ihre schönsten Lieder vor.« Mit dankbarem Herzen verließ Dr. Portman den Kranken. Er zweifelte nicht daran, dass Gott sein Werk bei ihm angefangen hatte und dass er auch vollenden würde, was er begonnen hatte. »Der Doktor glaubt nicht, dass ich wieder gesund werde«, sagte Griffier später zu seiner Frau. Diese sah ihn erschrocken an. Sie verstand nicht, wie er das so ruhig sagen konnte. Als sie dann aber daran dachte, welch ein Verlust auf sie wartete, brach sie in Tränen aus. »Rebecca, du musst nicht weinen. Lass uns die kurze Zeit, die wir noch zusammen sind, besser nutzen. Ich habe einen dringenden Wunsch, Gretchen«, sagte er mühsam zu dem Kind. »Ich hätte gern, wenn du für mich eine Bestellung ausrichten würdest. Ich hätte es gern selbst noch getan, aber ich war nicht mehr dazu imstande. Geh einmal zu Herrn Oberst Blatt in der oberen Neustraße. Er wohnt in dem großen Haus, das dir jeder zeigen kann. Dieser Herr hat die Porzellanvase deiner Mutter von mir gekauft. Geh zu ihm und bitte ihn, er möge so freundlich sein, zu mir zu kommen. Sage ihm, ich hätte ihm etwas Wichtiges zu erzählen wegen dieser Vase.« Gretchen machte sich auch gleich auf den Weg und beeilte sich. Der kurze Dezembertag neigte sich bereits seinem Ende zu. Es war schon dämmerig, als sie dort ankam. Als sie vor dem Haus stand, vor dem sie auch mit ihrer Mutter gestanden hatte, befiel sie doch etwas Angst. Sie öffnete das Türchen an dem kleinen Vorgarten und zog kräftig an der Schelle. »Ich möchte gern Herrn Oberst Blatt sprechen«, sagte Gretchen noch atemlos. »Das ist nicht möglich, denn der Herr Oberst ist nicht zu Hause«, war die Antwort des Dienstmädchens. »Nicht zu Hause?« rief Gretchen verzweifelt. »Oh, was soll ich nun machen?« »Ist es denn so eilig? Kannst du mir nicht sagen, was auszurichten ist?« »Nein, nein, ich muss den Herrn Oberst selbst sprechen. Es ist eine ganz eilige Botschaft.« »Dann musst du zu Dr. Portman gehen. Vielleicht findest du dort den Herrn Oberst.« Gretchen nickte und schon lief sie, so schnell ihre Füße sie trugen, in Richtung von Dr. Portmans Haus. Es war so, wie das Dienstmädchen vermutet hatte. Oberst Blatt saß gemütlich mit seiner Tochter beim Tee, als das kleine Mädchen gemeldet wurde, das ihn dringend zu sprechen verlangte. »Ein kleines Mädchen, das mich zu sprechen verlangt?« fragte er verwundert. »Es wird gewiss den Herrn Doktor meinen.«
1: »Nein, Herr Oberst, es fragte ausdrücklich nach dem Herrn Oberst Blatt. Es erzählte, es käme von Johannes Griffier, der mit Altertümern handele, und meinte, sie würden dann wohl wissen, von wem sie käme.«
0: »Oh ja, dann weiß ich es«, sagte Frau Dr. Portman. »Ich kenne das Mädchen, ein allerliebstes Kind. Lass es nur hereinkommen, Vater.«
2: »Meinst du, vielleicht ist es doch besser, es draußen zu lassen. Das Kind kommt wahrscheinlich wegen irgendeiner Bettelei.« Nein, Vater, das Kind kommt ganz gewiss nicht, um zu betteln. Es ist ein liebesartiges Kind.
3: Nun dann, meinetwegen, gab der alte Herr endlich zu und forderte das Mädchen auf, das Kind hereinzuführen. Als er Gretchen sah, musste er zugeben, dass seine Tochter recht hatte. Er sah ein Mädchen mit lockigem Haar und dunklen Augen. Das Kind kam anständig herein, wohl etwas schüchtern, aber doch nicht verlegen. Es richtete seine Botschaft höflich und deutlich aus.
2: »Herr Oberst, Großvater schickt mich. Er ist sehr krank, und der Herr Doktor hat gesagt, er würde wohl sterben. Aber nun möchte Großvater Sie gern sehen, denn er hat Ihnen etwas sehr Wichtiges zu erzählen, und das möchte er gern so bald wie möglich tun.«
3: »Was könnte dein Großvater mir zu sagen haben?« fragte der alte Herr, nicht gerade erfreut über das sonderbare Ansuchen. »Ich kenne ihn doch kaum.«
2: »Großvater möchte Ihnen etwas über die Vase sagen, die Sie kürzlich gekauft haben.«
3: »Über die Vase?«
2: rief der Oberst und sprang erregt auf.
3: »Ich werde sofort kommen.«
2: »Dann bin ich den ganzen Abend wieder allein«, sagte Frau Dr. Portmann. »Denn mein Mann bleibt vielleicht lange aus.«
3: »Ich bitte dich«, sagte ihr Vater, indem er zu ihr trat und leise mit ihr sprach, »lass dieses Kind so lange bei dir. Ich möchte mit dem alten Mann gern allein sprechen.« Verwundert sah die junge Frau zu ihm auf. Sollte der alte Mann denn so wichtige Mitteilungen über die Vase zu machen haben? Sie fragte jedoch nicht weiter, sondern wandte sich freundlich an das Kind und bat es, bei ihr zu bleiben. Der Oberst grüßte hastig und eilte hinaus.
2: »Nimm dein Tuch ab, liebes Kind, und auch deinen Hut«, sagte Frau Dr. Portmann. Gretchen tat, wie ihm geheißen wurde, obwohl sie viel lieber zu ihrem kranken Großvater gegangen wäre. Aber das schien die Frau Doktor nicht zu merken. Sie sprach mit dem Kind freundlich, gab ihm eine Tasse Tee und ein paar kleine Kuchen. »Du hast deinen Großvater anscheinend sehr gern. Bist du schon lange in seinem Haus?«
4: »Nein, noch nicht sehr lange. Ich bin erst vergangenes Jahr zu ihm gekommen.«
2: »Hast doch noch Geschwister?«
4: »Nein, Frau Doktor, ich bin meiner Mama ihr einziges Kind gewesen. Vergangenes Jahr ist Mama gestorben. Papa war schon lange tot.«
2: »Du armes Kind, bist schon so früh weise geworden«, sagte Frau Dr. Portmann voll Mitleid.
4: »Ja, es war gut, dass der Herr Griffier mich damals zu sich in sein Haus genommen hat. Er hat es getan, weil ich niemand mehr hatte. Er ist eigentlich nicht mein Großvater.«
2: »Woran ist denn deine Mutter gestorben?«
4: »Das weiß ich nicht, Frau Doktor, aber Mama ist lange schwach und leidend gewesen.«
2: Es fiel der Frau Doktor auf, dass das Kind ständig von Mama und Papa sprach. Das war bei Kindern aus dem Volk etwas ganz Ungewöhnliches. Die feinen Gesichtszüge des Kindes, seine gebildete Ausdrucksweise, seine ganze Art zeugten von guter Erziehung und setzten sie immer mehr in Erstaunen. Dieses Kind interessierte sie sehr. Gretchen schwieg ein Weilchen, doch Frau Dr. Portmann wusste durch Fragen es wieder zum Reden zu bringen. So erfuhr sie allmählich Gretchens trauriges Leben. Aber wie überrascht war sie, als das Kind erzählte, es habe mit seiner Mutter am letzten Abend ihres Lebens vor Oberst Plaths Haus gestanden.
5: »Liebes Kind, irrst du dich auch nicht? Was könnte deine Mutter wohl bei uns gewollt haben?«
4: »Das weiß ich nicht. Mama hat wohl nicht die Schelle gezogen, aber das weiß ich gewiss, dass ich mich nicht irre, vor dem Haus gestanden zu haben.«
2: »Da kommt mein Mann. Ich höre ihn aufschließen.« Sie lauschte. Es kamen zwei Personen herein.
6: Vater ist auch dabei, sagte sie.
7: Dann will ich jetzt wieder zum Großvater gehen, sagte Gretchen, deren Gedanken wieder zu dem alten Mann zurückkehrten.
6: Nun gut, mein Kind, wir wollen hoffen, dass sich mit ihm noch einmal alles zum Guten wenden möchte.
0: Der Oberst und der Doktor hatten im Hauseingang einen Augenblick leise miteinander gesprochen. Jetzt wurde die Tür geöffnet und der Oberst trat, gefolgt von Dr. Portmann, herein. Der alte Herr eilte auf Gretchen zu, das schon aufgestanden war, um nach Hause zu gehen. Zu seiner Überraschung sah das Kind in der Hand des Herrn Oberst die Bibel und das Gesangbuch seiner Mutter.
7: »Hat Großvater Ihnen diese Bücher auch verkauft, ebenso wie die Vase?«
6: rief es mit Tränen in den Augen.
3: »Nein, nein, liebes Kind«, sagte der alte Mann beruhigend, indem er das Mädchen an sich zog.
0: Wie erstaunt aber war Frau Dr. Portmann über die Herablassung ihres sonst so zurückhaltenden Vaters.
7: »Darf ich die Bücher dann wieder mitnehmen? Sie gehören mir, denn sie waren Mamas Eigentum.«
3: »Darin hat das Kind recht«, sagte der Oberst zu seiner Tochter. »Aber denke dir nur, Martha, diese Bücher waren einst das Eigentum deiner Schwester Margarete.«
7: »Sieh, hier steht Ihr Name noch vorne drin.«
6: »Aber wie kommen Sie denn in den Besitz des Kindes?«
3: »Dieses kleine Mädchen ist Ihr Kind.«
6: »Gretchen, ich bin dein wirklicher, richtiger Großvater, und du bist mein liebes Enkeltöchterchen.«
0: Gretchen sah den alten Mann ganz erstaunt an. Dann sagte es:
7: »Nein, ich habe nie einen anderen Großvater gehabt als den Großvater Griffier. Er ist so schwer krank, und wenn ich hier bleibe, dann wird er denken, ich hätte seine Botschaft nicht ordentlich ausgerichtet. Ich möchte so gern zu ihm. Vielleicht hat er noch mehr für mich zu tun. Bitte, lassen Sie mich nach Hause gehen.«
6: Das Kind schluchzte laut und war nicht mehr zu halten.
3: »Ich würde es gehen lassen«, riet Dr. Portmann.
6: »Der alte Mann wird Sie gern vor seinem Tod noch einmal sehen wollen. Wir dürfen das Kind heute Abend nicht auch noch mit anderen Dingen belasten, für die es jetzt noch kein Interesse und kein Verständnis hat. Später wird es sich freuen, wenn ihm alles erklärt wird. Davon bin ich fest überzeugt.«
0: Der Doktor selbst half dem Kind das Tuch umlegen und den Hut aufsetzen und ließ es hinaus. Sein Wagen stand noch vor der Tür. Er hob Gretchen hinein und gab dem Kutscher Befehl, das Kind so schnell wie möglich nach dem Haus zu bringen, wo er eben gewesen war. Als Gretchen in das Krankenzimmer trat, lag Johannes Griffier mit geschlossenen Augen da. Sein Atem ging schwer. Das Gespräch mit dem Oberst hatte ihn sehr angestrengt. Angstvoll sah Gretchen, wie der Zustand ihres Großvaters sich in der Zeit ihrer Abwesenheit verschlimmert hatte. Leise ging das Kind zu ihm hin und legte seine kleine Hand zärtlich in die seine. Frau Griffier saß an der anderen Seite des Bettes und hielt seine rechte Hand fest. Betrübt sah sie, wie sich der Zustand ihres greisen Lebensgefährten verschlimmerte, mit dem sie mehr als 30 Jahre in Freude und Leid verbunden gewesen war. Bei der leichten Berührung der kleinen Hand öffnete der Kranke die Augen und murmelte:
8: »Mein kleines Mädchen, wo ist mein kleines Mädchen?«
7: »Hier bin ich, Großvater, dicht neben dir.«
0: Ein Lächeln glitt über das Gesicht des alten Mannes, ein Beweis, dass er das Kind erkannt hatte.
8: »Oh«, sagte er schwach, »ich bin so froh, dass du wieder zurück bist.«
6: Und nach einigen Augenblicken sagte er ganz deutlich:
8: »Gretchen,
9: Ich habe dem Oberst alles von der Vase erzählt. Er ist dein richtiger Großvater. Du musst ihn lieb haben, wie du mich lieb gehabt hast, und alles tun, was er dir sagt.
10: Ja, Großvater.
9: Und du wirst die Großmutter auch nicht vergessen, nicht wahr, Gretchen? Es wird sie hart ankommen, so allein zurückbleiben zu müssen.
11: Zu seiner Frau gewandt, fügte er hinzu:
9: Setze dein Vertrauen auf den Herrn, liebe Frau. Er wird für dich sorgen. Er ist mir gnädig gewesen. Bitte ihn, dass er auch dir gnädig sei. Ein Strom der Ungerechtigkeit ging durch mein Leben, aber Gretchen half mir den Heiland finden.
11: Das Kind verstand sofort, was er meinte. Und dann fragte es mit bebender Stimme:
10: Soll ich dir noch ein Lied singen?
11: Und schon begann sie: Ich weiß einen Strom, dessen herrliche Flut fließt wunderbar stille durchs Land. Doch strahlet und glänzt er wie feurige Glut. Wem ist dieses Wasser bekannt? Das Wasser des Lebens, das ist diese Flut. Durch Jesum ergießet sie sich. Sein kostbares, teures und heiliges Blut, o Sünder, vergoss er für dich.
9: Griffier nickte. Selbst ich, der ich ein so großer Sünder war, werde mit ihm im Paradies sein. Er hat das Lösegeld bezahlt und für mich genug getan. Ich vertraue seiner Verheißung.
11: Erschöpft schwieg der alte Mann und fiel in einen leichten Schlummer. Auch Gretchens Augen fielen zu.

0: Einige Zeit später erschrak das Kind durch Frau Griffiers bitterliches Schluchzen. Seine Augen fielen auf das bleiche Gesicht des Großvaters. So hatte Mama auch ausgesehen, und man hatte ihr dann gesagt, Mama sei gestorben.
1: »O Großmutter, nun ist Großvater tot und wird nach ein paar Tagen begraben. Dann sehen wir ihn nie mehr, wie ich auch meine Mama nie wieder gesehen habe.«
0: Und dann fing auch das Kind an zu weinen. So hart die Wahrheit auch war, so taten doch das Mitgefühl und die Tränen Gretchens der alten Frau wohl. Sie zog das Kind an sich und trocknete seine Tränen.
2: »Ja, mein Kind«, sagte sie seufzend, »der Großvater war wohl alt, aber wir können ihn nur sehr schlecht entbehren. Ich wusste wohl, wie schwach er war. Dass er uns aber so bald verlassen würde, ahnte ich nicht.

0: Bereits am folgenden Tag erschien Oberst Blatt. Er wollte Gretchen zu sich holen. In einsamen Stunden hatte er Gericht über sich gehalten und war Gott nicht ausgewichen, als dieser ihn um seines harten Herzens willen ernstlich zur Rechenschaft zog. Sein Stolz und sein Hochmut waren gebrochen. Und er hatte nur den einen Wunsch, dem Kind seiner von ihm verstoßenen Tochter Margarete all die Liebe zu erweisen, die er der Mutter des Kindes nicht mehr erweisen konnte. Wie zog es ihn hin zu diesem Kind? »Geh mit mir, mein Gretchen«, sagte er, indem er es an sich zog. »Du sollst nun mein Töchterchen sein«, und sollst es gut bei mir haben.
1: Aber ich kann doch Großmutter nicht allein hier lassen. Sie würde immer zu weinen um den Großvater und nach mir verlangen, Herr Oberst.
0: Du musst mich von jetzt an Großvater nennen, mein liebes Kind, sagte der alte Mann und lächelte ihm freundlich zu. Er sagte sich selbst, dass das Kind recht hatte. Und er musste zugeben, es würde hart sein für die alte Frau, die sich Gretchen in ihrer Verlassenheit mit so viel Liebe angenommen hatte, jetzt allein zu bleiben. Das ging wirklich nicht. Es wurde beschlossen, dass Gretchen vorerst noch bei Frau Griffier bleiben sollte. Welch ein Trost war es doch für die alte Frau, wenn Gretchen ihre kleinen Arme um ihren Hals schlang und sie auf die runzligen Wangen küsste. Wie zitterte sie bei dem Gedanken, das Kind für immer entbehren zu müssen. Aber der Oberst wollte nicht selbstsüchtig sein und sich gern für die treue Fürsorge, die seinem Enkelkind zuteil geworden war, erkenntlich zeigen. Er machte Frau Griffier einen sehr annehmbaren Vorschlag. Er bot ihr eine Stelle in seinem Haus an als besondere Versorgerin und Freundin seines kleinen Gretchens. Sie sollte nur wenig Pflichten haben und nur noch tun, was sie selbst vermochte. Frau Griffier war damit einverstanden. Sie war so dankbar, dass sie sich von ihrem kleinen Mädchen nicht zu trennen brauchte und dass sie die Freude haben sollte, ständig um das Kind zu sein. Das Geschäft, auf das der alte Griffier immer so stolz gewesen war, wurde verkauft, und seine Witwe bezog zwei Stübchen in dem großen Haus der Familie Plath. Anfangs war Gretchen noch ängstlich und verlegen, wenn ihr Großvater sie liebkosen wollte. Der alte Mann scheute aber keine Mühe, ihr Herz für sich zu gewinnen. Sehr bald gewöhnte sie sich an ihren Großvater und gewann ihn auch lieb. Mit tiefem Schmerz lauschte er den Erzählungen des Kindes, wenn es von seiner Mama sprach. Der Gedanke, dass seine Tochter Margarete in Kummer und Mangel in einer armseligen Herberge gestorben war, so nahe bei ihnen, erfüllte ihn mit Trauer. Er war überzeugt, dass das, was Gretchen ihm von dem Gang der Mutter vor sein Haus am Abend vor ihrem Tod erzählte, nur aus ihrem Wunsch zu erklären sei, seine Vergebung zu erlangen und ihn zu bitten, die Sorge für ihr Kind zu übernehmen. Nur das konnte der Grund sein, der sie zu diesem Gang veranlasst hatte. Wenn der Oberst an die Vergangenheit dachte, machte er sich schwere Vorwürfe. Aber unter dem Einfluss des Kindes wurde er milder und sein Gesicht verlor allmählich seinen kalten, stolzen Ausdruck. Er liebte das Kind von Tag zu Tag mehr. Mit Onkel und Tante Portmann verstand sich Gretchen sehr gut. Wie freute es sich, wenn es dann und wann einmal einen ganzen Tag zur Tante gehen und bei ihr spielen durfte. Oft begleitete Gretchen die Tante auf ihren Gängen zu armen oder kranken Leuten, denen sie dann Kleider und Erquickungen brachten. Niemals jedoch konnte Gretchen ihren anderen Großvater, den guten alten Griffier, vergessen, der sich ihrer angenommen hatte und der immer gut und freundlich und geduldig gegen sein kleines Mädchen gewesen war. Von Zeit zu Zeit besuchte Frau Griffier mit ihr das Grab ihres Gatten. Und im Frühling pflanzte sie Vergissmeinnicht und Marienblümchen auf den Hügel, unter dem der alte Händler begraben war. Gretchen bewahrte die alte Worcester-Vase, die eine so wichtige Rolle in ihrem Leben gespielt hatte, als ihren kostbarsten Schatz auf.

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0: Es ist 9 Uhr.
1: Guten Morgen, werte Zuhörer am Radio Friesland. Ich begrüße Sie zu den Kurznachrichten heute am Montag, den 20. Juli. Am Mikrofon Bettina Wiebe. Der Tagesvers. Die Worte des Herrn sind lauter wie Silber, im Tiegel geschmolzen, geläutert siebenmal. Psalm 12, Vers 7.
2: Das Wetter.
1: Heute gibt es einen Mix aus Sonne und Wolken, nachmittags ziehen Schauer durch. Es weht ein böig auffrischender Wind aus dem Norden. Die Temperatur beträgt aktuell 27 Grad und steigt im Laufe des Tages auf 32 Grad an.
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1: Vorträge mit Michael Kotsch. An diesem Wochenende vom 24. bis 26. Juli ist Michael Kotsch in der MG-Gemeinde zu Gast. An drei Tagen spricht er über aktuelle und lebensnahe Themen. Freitag, 24. Juli um 7 Uhr abends. Vortrag für die Allgemeinheit. Chancen und Risiken alternativer Heilmethoden. Samstag, 25. Juli, 7 Uhr abends. Vortrag für Ehepaare aller Altersgruppen. Ehe möglichst glücklich und lebenslang. Anmeldungen sind bis heute, 20. Juli, bei Anita Warkentin oder Adelina Mattis möglich. Nach dem Vortrag wird ein Imbiss angeboten. Sonntag, 26. Juli, 9 Uhr vormittags, KFK-Gottesdienst. Die Wahrheit kommt aus dem Bauch. Alle Veranstaltungen finden in der Kirche der MG statt. Für Kinder ab 3 Jahren wird eine Kinderbetreuung bzw. Sonntagsschule angeboten. Alle Interessierten sind herzlich eingeladen. Gezeichnet Sascha Bergen, KFK. Einladung zum christlichen Kongress. Das Bildungskomitee lädt herzlich zum diesjährigen christlichen Kongress ein. Die Veranstaltung widmet sich dem Thema Führen im Wandel und bietet Vorträge von internationalen sowie nationalen Referenten. Alle Vorträge werden simultan übersetzt. Für Mitglieder der CAF übernimmt das Bildungskomitee die Teilnahmekosten des Kongresses. Reise- und Unterkunftskosten sind jedoch selbst zu tragen. Anmeldungen sind bis zum 31. Juli bei der Sekretaria möglich. Gezeichnet Randy Penner, CEF. Kükenbestellung. Die Kooperative Carolina nimmt ab sofort Bestellungen für Küken entgegen. Die Auslieferung erfolgt in der ersten Augustwoche. Folgende Küken stehen zur Auswahl: Parillero und Machitos zu 8000 Guaraníes, Caipira und Cuello Pelado zu 8500 Guaraníes, Batara 13500 Guaraníes und Ponedorita zu 28000 Guaraníes. Bestellungen werden montags bis freitags von 7 bis 16 Uhr ausschließlich telefonisch unter der Nummer 0981 276 855 entgegengenommen. Gezeichnet Ingeniero Agronomo Rudi Lugo. Soweit die Kurznachrichten für heute am Montagvormittag. Auf Wiederhören!

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0: Dieser Gedanke erschreckte ihn. Konnte das wirklich dieselbe Vase sein, die einst seiner Tochter gehörte, seine Margarete, die er verstoßen und vergessen hatte? Vergessen? Nein, es war ihm unmöglich gewesen, sie zu vergessen. Er hatte sich bemüht, es zu tun, aber es war ihm nicht gelungen. Ständig hatte der Gedanke an seine Margarete, die er so zärtlich geliebt hatte und noch liebte, ihn verfolgt. Heimlich hatte er versucht, herauszufinden, ob sie noch lebte, aber er hatte nichts über sie erfahren können. Er wusste nicht, was er noch machen konnte, damit seine Bemühungen Erfolg zeigten. Und nun sah er unvermutet ein Stück Porzellan vor sich, das ohne alle Zweifel seiner Tochter gehört hatte. Er blieb wie festgenagelt stehen. Es war ihm unmöglich, seine Augen von der Vase abzuwenden. Endlich fasste er sich und trat entschlossen in den Laden. Er stieß mit seinem Stock so heftig auf den Boden, dass Gräfir eiligst herbeikam.
1: »Was kann ich für Sie tun, mein Herr?«
0: fragte der Althändler höflich.
2: »Ich möchte mir die Vase näher ansehen, die dort im Fenster steht.«
0: Gräfir erfüllte diesen Wunsch gern. Er hätte sich sehr gefreut, wenn sich endlich ein Käufer für diese Vase gefunden hätte. Sie stand nun schon so lange in seinem Laden. Viele Leute hatten auch danach gefragt, aber den meisten war sie zu teuer gewesen.

0: her und gab sie in des Fremden Hände.
1: »Sie ist echt, mein Herr, garantiert echt und ganz unversehrt.«
0: Oberst Platz' Hand zitterte, als er die Vase von allen Seiten genau betrachtete. Es war wirklich die Vase, die einst seiner Tochter gehört hatte.
1: »Sonderbar«, sagte er. »Es kommt mir vor, als wäre dies genau dieselbe Vase, die früher in meinem Wohnzimmer stand.« »Und ist diese Vase irgendwie verloren gegangen, mein Herr?« fragte Griffier sehr gespannt.
0: »Ja, ich habe sie verloren. Sie ist wenigstens aus meinem Haus verschwunden. Ich möchte wirklich wissen, ob dies dieselbe oder ob es eine ähnliche ist. Wäre es etwas Ungewöhnliches, wenn es zwei Vasen dieser Art mit genau denselben Bildern gäbe?«
1: »Wer kann das sagen, mein Herr?«
0: meinte Griffier.
1: »Sie sehen ja selbst, dass es eine sehr alte Vase ist. Nach meiner Schätzung mehr als 100 Jahre alt. Diese Landschaften und Blumen sind mit der Hand gemalt. Es können wohl viele Vasen nach demselben Muster gemacht sein, aber ich glaube, dass nur eine so bemalt worden ist wie diese. Sind Sie ganz gewiss, mein Herr, dass die Malerei dieselbe ist?«
0: »Ja, das darf ich wohl mit Bestimmtheit sagen«, erwiderte der Oberst mit einem tiefen Seufzer. »Können Sie mir sagen, wie diese Vase in Ihren Besitz gelangt ist?«
1: »Sehen Sie, hier ist die Marke, ein sicherer Beweis für Ihre Echtheit«, sagte Griffier, indem er die Vase umdrehte, da er gern noch etwas nachdenken wollte, welche Antwort er auf diese Frage geben sollte, auf die er nicht vorbereitet war.
0: »Erinnern Sie sich, ob dieses Zeichen auch auf Ihrer Vase war?«
1: »Nein, das weiß ich nicht so genau, ich denke aber schon«, antwortete Oberst Plath.
0: »Aber wollen Sie mir nicht meine Frage beantworten?«
1: Er sprach in dem strengen, befehlenden Ton eines Mannes, der gewöhnt ist, dass man ihm gehorcht. Obwohl seine befehlende Art zu einer Antwort zwang, so war sie doch nicht imstande, die Wahrheit aus Griffier herauszulocken. Der beleidigende Ton von Oberst Plath bestärkte Griffier, alle näheren Mitteilungen über die Herkunft der Vase zu vermeiden, da man ja nie wissen konnte, ob er nicht dadurch sein kleines Gretchen hergeben musste.
0: »Sie wünschen also zu wissen, wie sie zu mir gekommen ist, mein Herr?« fragte Griffier bedächtig.
1: »Lassen Sie mich einmal nachdenken. Ich kaufte sie von jemand, aber es ist schon sehr lange her.«
0: »Versuchen Sie sich doch einmal zu erinnern, von wem Sie sie kauften, von einem Mann oder von einer Frau.«
1: »Wirklich, mein Herr, das kann ich Ihnen nicht mehr sagen«, entgegnete der Alte. »Es kommen so viele Leute hier in den Laden, um Porzellan zu verkaufen, dass ich nicht mehr von jedem einzelnen Gegenstand weiß, von wem ich ihn erworben habe.«
0: »Sie können es mir also nicht sagen, wie diese Vase in Ihren Besitz gekommen ist?«
1: Griffier schüttelte hartnäckig den Kopf. Er hatte nun einmal nicht die Absicht, diesem vornehmen, stolzen Herrn alles zu erzählen. Der Oberst schien sehr enttäuscht zu sein.
0: »Wollen Sie die Vase kaufen, mein Herr?« fragte Griffier.
1: »Was soll sie kosten?« 125 Mark«, sagte der Althändler. »Dieses Porzellan ist heutzutage sehr selten, und ich kann nicht weniger fordern.«
0: »Ich muss zugeben, dass sie es wert ist«, antwortete der Oberst zerstreut. Er zog das Geld aus seiner Börse und bezahlte die volle Summe.
1: »Bitte lassen Sie sie mir so bald wie möglich zustellen. Mein Name ist Oberst Plath, Obere Neustraße.«
0: Damit drehte er sich um und verließ den Laden.
1: Er sah nicht mehr, wie der alte Händler erschrak, als Plath seinen Namen

und seine Wohnung nannte. Oberst Plat, derselbe Name, der vorn in Gretchens Büchern stand. Dann war nicht daran zu zweifeln, dass die Vase ganz dieselbe war, die Oberst Plat früher besessen hatte. Aber wie war sie nur in den Besitz der armen Witwe gekommen, von der er sie so billig gekauft hatte? Hatte sie die Vase und die Bücher widerrechtlich aus dem Haus des Obersten an sich genommen? Nein, das konnte er nicht von ihr glauben. Sie war eine Dame, davon war er überzeugt. Er erinnerte sich jetzt auch, dass sie von der Vase als von einem teuren und wertvollen Familienstück gesprochen hatte. War sie vielleicht mit dem alten Oberst verwandt? Welches Geheimnis lag hier vor? Wenn er die Wahrheit gesagt hätte, so würde der Oberst sofort nach Gretchen gefragt haben. Der Gedanke, das Kind hergeben zu müssen, war ihm sehr schmerzlich, und er war froh, nichts erzählt zu haben. Aber sein Gewissen rührte sich. Hatte er recht gehandelt? War das Liebe zu Gretchen? Das Kind fühlte sich bei ihnen so glücklich. Es verlangte nicht nach einer anderen Umgebung, aber durfte er darum dem Kind seine ihm zukommende angesehene Stellung und sein Vermögen vorenthalten? Durfte er dem alten Herrn, der ihn so dringend nach der Vase gefragt hatte, so hinters Licht führen? Zum zweiten Mal sollte ihm dieses kostbare Stück Porzellan zum Fallstrick werden? Der alte Mann schämte sich. War das nicht sein Vorsatz gewesen? Und hatte er nicht danach getrachtet, ein heiliges und gerechtes Leben zu führen? Er war allein im Haus, da seine Frau mit Gretchen Einkäufe machen wollte. Er überlegte, was er tun sollte. Er entschloss sich, die Vase am Abend selbst in die obere Neustraße zu bringen und bei dieser Gelegenheit um eine Unterredung mit dem Oberst zu bitten. Er gelobte sich, diesem genau mitzuteilen, unter welchen Umständen er das Familienstück erworben hatte. Dieser Entschluss beruhigte ihn. Er konnte es fast nicht abwarten, bis es Abend wurde. Nachdem Frau Griffier wieder zu Hause war, besorgte sie gleich das Abendessen. Gretchen war von der frischen Luft sehr müde geworden und wurde bald zu Bett gebracht. Als seine Frau noch oben war, rief ihr Mann ihr zu, er müsse noch eine Bestellung besorgen. Die Vase trug er ganz vorsichtig in ein Tuch eingehüllt. Nach reiflicher Überlegung hatte er seiner Frau verschwiegen, wo er hin wollte. Sie sollte nicht schon vorher beunruhigt sein. Unterwegs wiederholte Griffier bei sich selbst noch einmal alles, was er dem Oberst sagen wollte. Aber diese Mühe hätte er sich sparen können, denn Oberst Plat war nicht zu Hause. Es blieb ihm nichts anderes übrig, als die Vase abzugeben und wieder nach Hause zu gehen. »Wie schade«, murmelte der alte Mann, indem er sich auf den Heimweg machte. »Nun muss ich morgen noch einmal dahin, wenn es nur nicht so weit wäre.« Er stöhnte. Es war so kalt, ihn fröstelte. Es hatte schon geregnet, als er nach Hause kam. Er spürte immer mehr, dass er alt geworden war. Ach, wenn er nur gewusst hätte, ob er seelisch sterben könnte. Gretchen hatte ihm so manchmal den Weg zum Himmel, zur ewigen Seligkeit geschildert, aber er hatte dies alles von sich gewiesen, als sei das alles nur für andere. Und nun? Ach, wer war er? Bei der allerersten Versuchung, die an ihn herangetreten war, war er sofort unterlegen. Er wusste jetzt ganz genau, dass Betrug Sünde war. So viele Jahre hatte er betrogen. Ein so verstockter Sünder wie er musste dem Herrn ein Greuel sein. Aber wie sank Gretchen?
Wenn Gott nicht gnädig wär, wo blieb ich dann? Doch weil er gnädig ist, geht's Himmel an. O Gott, sollte es auch für mich noch Vergebung der Sünden geben, durch das am Kreuz geflossene Blut dieses Heilands? Zum ersten Mal kam dieser Seufzer aus seinem Herzen. Vergebung! Ja, er sehnte sich danach schon seit langer, langer Zeit. Er hatte Gott darum gebeten, aber er hätte diese Vergebung so gern erlangt, ohne das auf Golgatha vergossene Blut, das ihm immer ein Ärgernis gewesen war. Wie untreu er auch seinem alten Glauben geworden war, in ihm als Jude regierte der Hass gegen die Nazarener. Er hatte auf alle mögliche Weise versucht, Vergebung zu erlangen, aber jetzt sah er ein, dass es nur einen Weg dazu gab. Heute war er bereit, diesen Weg zu gehen. Zu Hause angekommen, setzte er sich still in seinen großen Stuhl. Er zitterte vor Kälte, achtete aber nicht darauf. Sein Geist war zu sehr mit Dingen der Ewigkeit erfüllt. »Aber lieber Mann, wie konntest du bei solch einem Wetter ausgehen und auch noch ohne Überzieher?« schalt seine Frau, als sie in die Stube trat und ihn in diesem Zustand sah. »Ich wusste nicht, dass es so kalt war, sonst hätte ich mich wärmer angezogen«, entgegnete der alte Mann zerstreut. Frau Griffier betrachtete ihn besorgt. Ohne ein Wort zu sprechen, holte sie Milch herbei und machte sie heiß, damit er sie trinken sollte. Dann bat sie ihn, zu Bett zu gehen.

0: Als der alte Gräfier am anderen Morgen erwachte, fühlte er sich nicht wohl. Aber er stand auf und ging wie gewöhnlich an seine Arbeit. Er war noch nicht lange im Laden, als Gretchen mit einem Staubtuch hereinkam, um ihre gewohnte Arbeit zu tun. Aber als sie an die Stelle kam, wo die Vase sonst immer stand, sah sie, dass der Platz leer war. »Großvater«, rief das Kind erschrocken, »wo hast du meine Vase hingestellt? Sie ist nicht mehr an ihrem Platz.« »Nein, mein Kind, gestern Abend habe ich die Vase verkauft.« Der alte Mann war nicht darauf vorbereitet, das Kind so erschrocken zu sehen. »Verkauft?« rief es ganz entsetzt. »Mamas schöne Vase verkauft? Aber Großvater, das ist doch nicht dein Ernst, dass du die Vase verkauft hast.«
1: »Ganz gewiss, Kind. Du wusstest doch, dass sie da stand, um verkauft zu werden. Ich hatte sie ja gerade zu dem Zweck ins Fenster gestellt, dass die Leute sie sehen und kaufen sollten.«
0: »Ja, das wusste ich wohl. Aber ich dachte nicht, dass du sie wirklich verkaufen würdest. Wie konntest du die Vase verkaufen und wegbringen, ohne dass ich etwas davon wusste? Nun ist sie fort.«
2: Gretchen fing bitterlich an zu weinen. Dem alten Mann war es gar nicht in den Sinn gekommen, dass das Kind sich so darüber grämen würde. Er wusste sich keinen Rat. Wie sollte er es nur trösten?
1: »Gretchen, du musst nicht so traurig sein. Ich dachte, du wirst verständiger. Schau einmal, wie viel Geld ich dafür bekommen habe. Schau einmal, was für schöne blanke Goldstücke. Die gehören alle dir. Ich will keins davon haben. Ist dir das nicht mehr wert als die Vase?«
0: »Nein, nein, an dem Geld liegt mir nichts«, rief Gretchen. »Mir wäre viel lieber Mamas Vase als das Geld.«
1: »Gretchen, jetzt bist du aber ein recht unartiges Kind«, sagte Gräfier, der anfing, die Geduld zu verlieren, als das Kind immer heftiger schluchzte. »Ich wollte doch nur dein Bestes, und nun bist du so undankbar, dass du solch ein Aufhebens machst. Wenn du nicht sofort ruhig bist, musst du den Laden verlassen.«
2: Es war das erste Mal, dass der alte Mann so scharf mit dem Kind sprach. Gretchen erschrak heftig über den ungewohnten Ton. Es verließ den Laden und suchte bei Frau Gräfier Trost. Als das Kind verschwunden war, fühlte der alte Mann sich ebenso unglücklich wie das kleine Mädchen. Es war ihm recht unbehaglich zumute. Auch fühlte er sich schwach und bekam auch Angst, dass er wieder ernstlich krank werden würde. Und dann noch der Gedanke an den alten Oberst, den er auch betrogen hatte. Es war wirklich so, als wäre heute Morgen kein einziger Sonnenstrahl am Himmel. Noch immer hörte er aus der Hinterstube Gretchens Schluchzen.
1: »Armes kleines Mädchen«, dachte Gräfier, »ich habe dich wirklich zu hart angefahren.«
2: Allmählich hörte das Schluchzen auf und es wurde wieder still. Wenig später öffnete sich die Tür. Gräfier sah, wie Gretchen vorsichtig hereinkam und nach ihm sah.
1: »Komm nur her, liebes Kind, sei nur nicht bange.«
2: Mit leiser Stimme sagte Gretchen:
0: »Großvater, es tut mir leid, dass ich so unartig gewesen bin. Bitte vergib mir.«
2: Der alte Mann beugte sich zu dem Kind, nahm es in seine Arme und drückte es fest.
1: »Gewiss, das will ich gern tun«, sagte er. »Denke nicht mehr daran, was ich gesagt habe. Ich bin halt ein brummiger alter Mann. besonders wenn ich mich so elend fühle wie heute Morgen.«
0: Während er so sprach, überlegte er, ob er vielleicht auch Gretchen um Vergebung bitten müsste. Denn es war ihm klar geworden, dass er dem Kind in Verbindung mit der alten Porzellanvase zweimal Unrecht zugefügt hatte.
1: »Fühlst du dich nicht gut heute Morgen?« fragte das Kind leise. »Ich habe solche Schmerzen beim Atmen. Ich hoffe nur, dass es mir bald wieder leichter wird auf der Brust.«
0: Sein Wunsch aber wurde nicht erfüllt. Er hatte so sehr gehofft, noch zu Oberst Plath gehen zu können, aber er musste sich ins Bett legen.
1: »Ich bin bange, dass Großvater ernstlich krank wird«, sagte Frau Gräfier zu Gretchen. »Es wäre gut, wenn Dr. Portmann zu ihm käme, denn ich weiß nicht mehr, was ich tun soll. Aber wie sollen wir ihn benachrichtigen?«
3: »Lass mich nur gehen, Großmutter«, rief Gretchen sofort. »Ich weiß, wo der Doktor wohnt, denn Großvater hat mir vor einigen Tagen das Haus gezeigt, als wir dort vorbeikamen. Es ist ganz nah beim Gemüsemarkt.«
0: »Eigentlich ist es schon zu spät für dich, allein auf die Straße zu gehen«, meinte Frau Gräfier zögernd.
3: »Oh nein, es ist ja nicht weit. Ich kann es ganz gut allein finden und ich will mich auch recht beeilen.«
0: Frau Gräfier zögerte noch immer.
1: »Ich weiß wirklich nicht, ob ich dich schicken darf. Versprich mir, dass du ganz vorsichtig sein willst, wenn du über die große Straße gehst.«
3: »Ja, das verspreche ich dir.«
0: Frau Gräfier hüllte das Kind in ein warmes Tuch und ließ es gehen, den Doktor zu holen. Gretchen beeilte sich und stand schon bald atemlos vor Dr. Portmanns Wohnung.
1: »Ist der Herr Doktor zu Hause?«
0: fragte sie das Dienstmädchen, das die Tür öffnete.
1: »Nein, der Herr Doktor ist noch nicht zu Hause, aber wir erwarten ihn jeden Augenblick zurück. Du kannst hereinkommen und auf ihn warten.«
0: Das Kind trat in den Flur und setzte sich auf einen Stuhl, den das Mädchen ihm anwies. Das Haus des Doktors sah so fröhlich und hell aus. Gretchen besah sich alles ganz genau, die prächtig geschliffene Flurlampe, die dicken Läufer und die blanken kupfernen Stäbe des Treppengeländers. Da kam die Frau Doktor selbst von oben.
1: »Warum wartest du hier, Kind?«
0: fragte sie freundlich.
1: »Ich warte auf den Herrn Doktor«, sagte Gretchen. »Ich soll ihn bitten, zu meinem Großvater zu kommen, denn der ist sehr krank.«
0: »So? Nun, ich denke, mein Mann wird bald nach Hause kommen.« Einen Augenblick später ging die Haustür auf. Dr. Portmann kam herein und Gretchen konnte ihre Botschaft ausrichten.
1: »Ist der alte Gräfier wieder so krank? Das tut mir sehr leid. Ich hoffe, die Sache ist nicht so ernst. Ja, der Mann wird alt.«
3: »Herr Doktor, der Großvater ist sehr krank. Er bekommt fast keine Luft mehr.«
1: »Dann will ich so bald wie möglich kommen. Geh du nur schon nach Hause, mein Kind. Ich werde bald nachkommen.«
0: Der Doktor fand Gräfier in einem sehr ernsten Zustand. Der alte Mann lag da mit glühendem und angstvollem Gesicht, in großer Atemnot und mit heftigen Schmerzen. Dr. Portmann sprach ihm freundlich und tröstend zu und stand lange an seinem Bett. Als er wegging, fühlte sich der Patient etwas erleichtert. Aber der Arzt war der festen Überzeugung, dass der alte Gräfier diesen Anfall nicht überstehen würde. Heute wollte er noch nicht mit ihm darüber sprechen, aber ihn morgen ganz gewiss darauf vorbereiten.

0: Am anderen Tag hatte der Doktor eine lange Unterredung mit dem alten Mann. Zu seiner Freude gewahrte er, dass es mit Griffiers innerem Zustand jetzt anders bestellt war als vor einem Jahr. Sein Gewissen war erwacht und der Weg zur Seligkeit schien ihm jetzt nicht mehr so völlig fremd zu sein. Kein verächtlicher Zug mehr, sondern ein freudiger Glanz trat auf das runzelige Gesicht beim Hören des Namens Jesu. »Mein kleines Mädchen liest mir oft aus der Bibel vor«, erzählte er dankbar. »Und oft singt sie mir ihre schönsten Lieder vor.« Mit dankbarem Herzen verließ Dr. Portmann den Kranken. Er zweifelte nicht daran, dass Gott sein Werk bei ihm angefangen hatte und dass er auch vollenden würde, was er begonnen hatte. »Der Doktor glaubt nicht, dass ich wieder gesund werde«, sagte Griffier später zu seiner Frau. Diese sah ihn erschrocken an. Sie verstand nicht, wie er das so ruhig sagen konnte. Als sie dann aber daran dachte, welch ein Verlust auf sie wartete, brach sie in Tränen aus. »Rebecca, du musst nicht weinen. Lass uns die kurze Zeit, die wir noch zusammen sind, besser nutzen. Ich habe einen dringenden Wunsch, Gretchen«, sagte er mühsam zu dem Kind. »Ich hätte gern, wenn du für mich eine Bestellung ausrichten würdest. Ich hätte es gern selbst noch getan, aber ich war nicht mehr dazu imstande. Geh einmal zu Herrn Oberstblat in der oberen Neustraße. Er wohnt in dem großen Haus, das dir jeder zeigen kann. Dieser Herr hat die Porzellanvase deiner Mutter von mir gekauft. Geh zu ihm und bitte ihn, er möge so freundlich sein, zu mir zu kommen. Sage ihm, ich hätte ihm etwas Wichtiges zu erzählen wegen dieser Vase.« Gretchen machte sich auch gleich auf den Weg und beeilte sich. Der kurze Dezembertag neigte sich bereits seinem Ende zu. Es war schon dämmerig, als sie dort ankam. Als sie vor dem Haus stand, vor dem sie auch mit ihrer Mutter gestanden hatte, befiel sie doch etwas Angst. Sie öffnete das Türchen an dem kleinen Vorgarten und zog kräftig an der Schelle. »Ich möchte gern Herrn Oberstblat sprechen«, sagte Gretchen noch atemlos. »Das ist nicht möglich, denn der Herr Oberst ist nicht zu Hause«, war die Antwort des Dienstmädchens. »Nicht zu Hause?« rief Gretchen verzweifelt. »Oh, was soll ich nun machen?« »Ist es denn so eilig? Kannst du mir nicht sagen, was auszurichten ist?« »Nein, nein, ich muss den Herrn Oberst selbst sprechen. Es ist eine ganz eilige Botschaft.« »Dann musst du zu Dr. Portmann gehen. Vielleicht findest du dort den Herrn Oberst.« Gretchen nickte und schon lief sie, so schnell ihre Füße sie trugen, in Richtung von Dr. Portmanns Haus. Es war so, wie das Dienstmädchen vermutet hatte. Oberst Plath saß gemütlich mit seiner Tochter beim Tee, als das kleine Mädchen gemeldet wurde, das ihn dringend zu sprechen verlangte.
1: »Ein kleines Mädchen, das mich zu sprechen verlangt?« fragte er verwundert. »Es wird gewiss den Herrn Doktor meinen.«
2: »Nein, Herr Oberst, es fragte ausdrücklich nach dem Herrn Oberst Plath. Es erzählte, es käme von Johannes Griffier, der mit Altertümern handele, und meinte, sie würden dann wohl wissen, von wem sie käme.«
0: »O ja, dann weiß ich es«, sagte Frau Dr. Portmann. »Ich kenne das Mädchen, ein allerliebstes Kind. Lass es nur hereinkommen, Vater.«
1: »Meinst du, vielleicht ist es doch besser, es draußen zu lassen. Das Kind kommt wahrscheinlich wegen irgendeiner Bettelei.« »Nein, Vater, das Kind kommt ganz gewiss nicht, um zu betteln. Es ist ein liebes, artiges Kind.«
0: »Nun dann, meinetwegen«, gab der alte Herr endlich zu und forderte das Mädchen auf, das Kind hereinzuführen. Als er Gretchen sah, musste er zugeben, dass seine Tochter recht hatte. Er sah ein Mädchen mit lockigem Haar und dunklen Augen. Das Kind kam anständig herein, wohl etwas schüchtern, aber doch nicht verlegen. Es richtete seine Botschaft höflich und deutlich aus.
1: »Herr Oberst, Großvater schickt mich. Er ist sehr krank und der Herr Doktor hat gesagt, er würde wohl sterben. Aber nun möchte Großvater Sie gern sehen, denn er hat Ihnen etwas sehr Wichtiges zu erzählen, und das möchte er gern so bald wie möglich tun.«
0: »Was könnte dein Großvater mir zu sagen haben?« fragte der alte Herr, nicht gerade erfreut über das sonderbare Ansuchen. »Ich kenne ihn doch kaum.«
1: »Großvater möchte Ihnen etwas über die Vase sagen, die Sie kürzlich gekauft haben.«
0: »Über die Vase?« rief der Oberst und sprang erregt auf. »Ich werde sofort kommen.«
1: »Dann bin ich den ganzen Abend wieder allein«, sagte Frau Dr. Portmann. »Denn mein Mann bleibt vielleicht lange aus.«
0: »Ich bitte dich«, sagte ihr Vater, indem er zu ihr trat und leise mit ihr sprach, »lass dieses Kind so lange bei dir. Ich möchte mit dem alten Mann gern allein sprechen.« Verwundert sah die junge Frau zu ihm auf. Sollte der alte Mann denn so wichtige Mitteilungen über die Vase zu machen haben? Sie fragte jedoch nicht weiter, sondern wandte sich freundlich an das Kind und bat es, bei ihr zu bleiben. Der Oberst grüßte hastig und eilte hinaus.
1: »Nimm dein Tuch ab, liebes Kind, und auch deinen Hut«, sagte Frau Dr. Portmann. Gretchen tat, wie ihm geheißen wurde, obwohl sie viel lieber zu ihrem kranken Großvater gegangen wäre. Aber das schien die Frau Doktor nicht zu merken. Sie sprach mit dem Kind freundlich, gab ihm eine Tasse Tee und ein paar kleine Kuchen.
2: »Du hast deinen Großvater anscheinend sehr gern. Bist du schon lange in seinem Haus?«
1: »Nein, noch nicht sehr lange. Ich bin erst vergangenes Jahr zu ihm gekommen.«
2: »Hast du auch noch Geschwister?«
1: »Nein, Frau Doktor, ich bin meiner Mama ihr einziges Kind gewesen. Vergangenes Jahr ist Mama gestorben. Papa war schon lange tot.«
2: »Du armes Kind, bist schon so früh weise geworden«, sagte Frau Dr. Portmann voll Mitleid.
1: »Ja, es war gut, dass der Herr Griffier mich damals zu sich in sein Haus genommen hat. Er hat es getan, weil ich niemand mehr hatte. Er ist eigentlich nicht mein Großvater.«
2: »Woran ist denn deine Mutter gestorben?«
1: »Das weiß ich nicht, Frau Doktor, aber Mama ist lange schwach und leidend gewesen.«
2: Es fiel der Frau Doktor auf, dass das Kind ständig von Mama und Papa sprach. Das war bei Kindern aus dem Volk etwas ganz Ungewöhnliches. Die feinen Gesichtszüge des Kindes, seine gebildete Ausdrucksweise, seine ganze Art zeugten von guter Erziehung und setzten sie immer mehr in Erstaunen. Dieses Kind interessierte sie sehr. Gretchen schwieg ein Weilchen, doch Frau Dr. Portmann wusste durch Fragen es wieder zum Reden zu bringen. So erfuhr sie allmählich Gretchens trauriges Leben. Aber wie überrascht war sie, als das Kind erzählte, es habe mit seiner Mutter am letzten Abend ihres Lebens vor Oberst Plaths Haus gestanden.
1: »Liebes Kind, irrst du dich auch nicht? Was könnte deine Mutter wohl bei uns gewollt haben?«
3: »Das weiß ich nicht. Mama hat wohl nicht die Schelle gezogen, aber das weiß ich gewiss, dass ich mich nicht irre, vor dem Haus gestanden zu haben.«
1: »Da kommt mein Mann. Ich höre ihn aufschließen.«
2: Sie lauschte. Es kamen zwei Personen herein.
3: Vater ist auch dabei, sagte sie.
2: Dann will ich jetzt wieder zum Großvater gehen, sagte Gretchen, deren Gedanken wieder zu dem alten Mann zurückkehrten.
3: Nun gut, mein Kind, wir wollen hoffen, dass sich mit ihm noch einmal alles zum Guten wenden möchte.
0: Der Oberst und der Doktor hatten im Hauseingang einen Augenblick leise miteinander gesprochen. Jetzt wurde die Tür geöffnet und der Oberst trat, gefolgt von Dr. Portman, herein. Der alte Herr eilte auf Gretchen zu, das schon aufgestanden war, um nach Hause zu gehen. Zu seiner Überraschung sah das Kind in der Hand des Herrn Oberst die Bibel und das Gesangbuch seiner Mutter.
2: »Hat Großvater Ihnen diese Bücher auch verkauft, ebenso wie die Vase?«
3: rief es mit Tränen in den Augen.
0: »Nein, nein, liebes Kind«, sagte der alte Mann beruhigend, indem er das Mädchen an sich zog. Wie erstaunt aber war Frau Dr. Portman über die Herablassung ihres sonst so zurückhaltenden Vaters.
2: »Darf ich die Bücher dann wieder mitnehmen? Sie gehören mir, denn sie waren Mamas Eigentum.«
3: »Darin hat das Kind recht«, sagte der Oberst zu seiner Tochter. »Aber denke dir nur, Martha, diese Bücher waren einst das Eigentum deiner Schwester Margarete.«
2: »Sieh, hier steht Ihr Name noch vorne drin.«
3: »Aber wie kommen Sie denn in den Besitz des Kindes?« »Dieses kleine Mädchen ist Ihr Kind.«
2: »Gretchen, ich bin dein wirklicher, richtiger Großvater, und du bist mein liebes Enkeltöchterchen.«
0: Gretchen sah den alten Mann ganz erstaunt an. Dann sagte es:
2: »Nein, ich habe nie einen anderen Großvater gehabt als den Großvater Griffier. Er ist so schwer krank, und wenn ich hier bleibe, dann wird er denken, ich hätte seine Botschaft nicht ordentlich ausgerichtet. Ich möchte so gern zu ihm. Vielleicht hat er noch mehr für mich zu tun. Bitte, lassen Sie mich nach Hause gehen.«
3: Das Kind schluchzte laut und war nicht mehr zu halten.
0: »Ich würde es gehen lassen«, riet Dr. Portman.
3: »Der alte Mann wird Sie gern vor seinem Tod noch einmal sehen wollen. Wir dürfen das Kind heute Abend nicht auch noch mit anderen Dingen belasten, für die es jetzt noch kein Interesse und kein Verständnis hat. Später wird es sich freuen, wenn ihm alles erklärt wird. Davon bin ich fest überzeugt.«
0: Der Doktor selbst half dem Kind das Tuch umlegen und den Hut aufsetzen und ließ es hinaus. Sein Wagen stand noch vor der Tür. Er hob Gretchen hinein und gab dem Kutscher Befehl, das Kind so schnell wie möglich nach dem Haus zu bringen, wo er eben gewesen war. Als Gretchen in das Krankenzimmer trat, lag Johannes Griffier mit geschlossenen Augen da. Sein Atem ging schwer. Das Gespräch mit dem Oberst hatte ihn sehr angestrengt. Angstvoll sah Gretchen, wie der Zustand ihres Großvaters sich in der Zeit ihrer Abwesenheit verschlimmert hatte. Leise ging das Kind zu ihm hin und legte seine kleine Hand zärtlich in die seine. Frau Griffier saß an der anderen Seite des Bettes und hielt seine rechte Hand fest. Betrübt sah sie, wie sich der Zustand ihres greisen Lebensgefährten verschlimmerte, mit dem sie mehr als 30 Jahre in Freude und Leid verbunden gewesen war. Bei der leichten Berührung der kleinen Hand öffnete der Kranke die Augen und murmelte:
4: »Mein kleines Mädchen, wo ist mein kleines Mädchen?«
2: »Hier bin ich, Großvater, dicht neben dir.«
0: Ein Lächeln glitt über das Gesicht des alten Mannes, ein Beweis, dass er das Kind erkannt hatte.
4: »Oh«, sagte er schwach, »ich bin so froh, dass du wieder zurück bist.«
0: Und nach einigen Augenblicken sagte er ganz deutlich:
4: »Gretchen,
3: Ich habe dem Oberst alles von der Vase erzählt. Er ist ein richtiger Großvater. Du musst ihn lieb haben, wie du mich lieb gehabt hast, und alles tun, was er dir sagt.
2: Ja, Großvater.
3: Und du wirst die Großmutter auch nicht vergessen, nicht wahr, Gretchen? Es wird sie hart ankommen, so allein zurückbleiben zu müssen.
0: Zu seiner Frau gewandt, fügte er hinzu:
3: Setze dein Vertrauen auf den Herrn, liebe Frau. Er wird für dich sorgen. Er ist mir gnädig gewesen. Bitte ihn, dass er auch dir gnädig sei. Ein Strom der Ungerechtigkeit ging durch mein Leben, aber Gretchen half mir den Heiland finden.
0: Das Kind verstand sofort, was er meinte, und dann fragte es mit bebender Stimme:
2: Soll ich dir noch ein Lied singen?
0: Und schon begann sie: Ich weiß einen Strom, dessen herrliche Flut fließt wunderbar stille durchs Land. Doch strahlet und glänzt er wie feurige Glut. Wem ist dieses Wasser bekannt? Das Wasser des Lebens, das ist diese Flut. Durch Jesum ergießet sie sich. Sein kostbares, teures und heiliges Blut, o Sünder, vergoss er für dich.
3: Griffier nickte. Selbst ich, der ich ein so großer Sünder war, werde mit ihm im Paradies sein. Er hat das Lösegeld bezahlt und für mich genug getan. Ich vertraue seiner Verheißung.
0: Erschöpft schwieg der alte Mann und fiel in einen leichten Schlummer. Auch Gretchens Augen fielen zu. Einige Zeit später erschrak das Kind durch Frau Griffiers bitterliches Schluchzen. Seine Augen fielen auf das bleiche Gesicht des Großvaters. So hatte Mama auch ausgesehen, und man hatte ihr dann gesagt, Mama sei gestorben.
2: »O Großmutter, nun ist Großvater tot und wird nach ein paar Tagen begraben. Dann sehen wir ihn nie mehr, wie ich auch meine Mama nie wieder gesehen habe.«
0: Und dann fing auch das Kind an zu weinen. So hart die Wahrheit auch war, so taten doch das Mitgefühl und die Tränen Gretchens der alten Frau wohl. Sie zog das Kind an sich und trocknete seine Tränen.
2: »Ja, mein Kind«, sagte sie seufzend, »der Großvater war wohl alt, aber wir können ihn nur sehr schlecht entbehren. Ich wusste wohl, wie schwach er war. Dass er uns aber so bald verlassen würde, ahnte ich nicht.

0: Bereits am folgenden Tag erschien Oberst Blatt. Er wollte Gretchen zu sich holen. In einsamen Stunden hatte er Gericht über sich gehalten und war Gott nicht ausgewichen, als dieser ihn um seines harten Herzens willen ernstlich zur Rechenschaft zog. Sein Stolz und sein Hochmut waren gebrochen. Und er hatte nur den einen Wunsch, dem Kind seiner von ihm verstoßenen Tochter Margarete all die Liebe zu erweisen, die er der Mutter des Kindes nicht mehr erweisen konnte. Wie zog es ihn hin zu diesem Kind? »Geh mit mir, mein Gretchen«, sagte er, indem er es an sich zog. »Du sollst nun mein Töchterchen sein«, und sollst es gut bei mir haben.
1: Aber ich kann doch Großmutter nicht allein hier lassen. Sie würde immer zu weinen um den Großvater und nach mir verlangen, Herr Oberst.
0: Du musst mich von jetzt an Großvater nennen, mein liebes Kind, sagte der alte Mann und lächelte ihm freundlich zu. Er sagte sich selbst, dass das Kind recht hatte. Und er musste zugeben, es würde hart sein für die alte Frau, die sich Gretchen in ihrer Verlassenheit mit so viel Liebe angenommen hatte, jetzt allein zu bleiben. Das ging wirklich nicht. Es wurde beschlossen, dass Gretchen vorerst noch bei Frau Griffier bleiben sollte. Welch ein Trost war es doch für die alte Frau, wenn Gretchen ihre kleinen Arme um ihren Hals schlang und sie auf die runzligen Wangen küsste. Wie zitterte sie bei dem Gedanken, das Kind für immer entbehren zu müssen. Aber der Oberst wollte nicht selbstsüchtig sein und sich gern für die treue Fürsorge, die seinem Enkelkind zuteil geworden war, erkenntlich zeigen. Er machte Frau Griffier einen sehr annehmbaren Vorschlag. Er bot ihr eine Stelle in seinem Haus an als besondere Versorgerin und Freundin seines kleinen Gretchens. Sie sollte nur wenig Pflichten haben und nur noch tun, was sie selbst vermochte. Frau Griffier war damit einverstanden. Sie war so dankbar, dass sie sich von ihrem kleinen Mädchen nicht zu trennen brauchte und dass sie die Freude haben sollte, ständig um das Kind zu sein. Das Geschäft, auf das der alte Griffier immer so stolz gewesen war, wurde verkauft, und seine Witwe bezog zwei Stübchen in dem großen Haus der Familie Plath. Anfangs war Gretchen noch ängstlich und verlegen, wenn ihr Großvater sie liebkosen wollte. Der alte Mann scheute aber keine Mühe, ihr Herz für sich zu gewinnen. Sehr bald gewöhnte sie sich an ihren Großvater und gewann ihn auch lieb. Mit tiefem Schmerz lauschte er den Erzählungen des Kindes, wenn es von seiner Mama sprach. Der Gedanke, dass seine Tochter Margarete in Kummer und Mangel in einer armseligen Herberge gestorben war, so nahe bei ihnen, erfüllte ihn mit Trauer. Er war überzeugt, dass das, was Gretchen ihm von dem Gang der Mutter vor sein Haus am Abend vor ihrem Tod erzählte, nur aus ihrem Wunsch zu erklären sei, seine Vergebung zu erlangen und ihn zu bitten, die Sorge für ihr Kind zu übernehmen. Nur das konnte der Grund sein, der sie zu diesem Gang veranlasst hatte. Wenn der Oberst an die Vergangenheit dachte, machte er sich schwere Vorwürfe. Aber unter dem Einfluss des Kindes wurde er milder und sein Gesicht verlor allmählich seinen kalten, stolzen Ausdruck. Er liebte das Kind von Tag zu Tag mehr. Mit Onkel und Tante Portmann verstand sich Gretchen sehr gut. Wie freute es sich, wenn es dann und wann einmal einen ganzen Tag zur Tante gehen und bei ihr spielen durfte. Oft begleitete Gretchen die Tante auf ihren Gängen zu armen oder kranken Leuten, denen sie dann Kleider und Erquickungen brachten. Niemals jedoch konnte Gretchen ihren anderen Großvater, den guten alten Griffier, vergessen, der sich ihrer angenommen hatte und der immer gut und freundlich und geduldig gegen sein kleines Mädchen gewesen war. Von Zeit zu Zeit besuchte Frau Griffier mit ihr das Grab ihres Gatten. Und im Frühling pflanzte sie Vergissmeinnicht und Marienblümchen auf den Hügel, unter dem der alte Händler begraben war. Gretchen bewahrte die alte Worcester-Vase, die eine so wichtige Rolle in ihrem Leben gespielt hatte, als ihren kostbarsten Schatz auf.

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0: Es ist 14 Uhr.
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2: 20. Juli, Johannes Kapitel 5, Verse 19 bis 23. Daraufhin erwiderte Jesus: Ich versichere euch, der Sohn kann nichts aus sich heraus tun. Er tut nur, was er den Vater tun sieht. Was immer der Vater tut, das tut auch der Sohn. Denn der Vater liebt den Sohn und zeigt ihm alles, was er selbst tut, und der Sohn wird noch weit Größeres tun. Ihr werdet staunen über das, was er tun wird. Er wird von den Toten auferwecken und lebendig machen, wen er will, genau wie der Vater. Und der Vater richtet niemanden, sondern das Gericht hat er ganz in die Hände seines Sohnes gegeben, damit alle den Sohn ebenso ehren, wie sie den Vater ehren. Doch wer den Sohn nicht ehrt, ehrt auch den Vater nicht, der ihn gesandt hat.

0: Es ist 16 Uhr und 30 Minuten.
1: Hallo und herzlich willkommen zu einer neuen Kindersendung hier bei Radio Segensfälle mit Anna Sawatzki. Schön, dass du heute wieder mit dabei bist. Ich habe eine Geschichte mitgebracht, bei der es um das ganz feste Festhalten geht. Nein, nicht mit den Händen, sondern mit dem Herzen. Wir hören heute von zwei Männern, die in tiefster Dunkelheit lebten, und von einem Mann, der kein einziges Wort herausbrachte. Aber bevor wir diese spannenden Geschichten hören, wollen wir zuerst mit Gott reden. Wir beten zusammen. Lieber Vater im Himmel, danke für unsere gemeinsame Zeit hier im Radio. Danke, dass du uns hörst, wenn wir zu dir rufen. Sei du jetzt bei jedem Kind zu Hause an den Lautsprechern und öffne unsere Herzen für dein Wort. Amen.

Habt ihr schon gehört? Fragte ein Nachbar den anderen. Ja, das ist wirklich erstaunlich. So etwas gab es noch nie. Überall auf den Straßen redeten die Leute aufgeregt durcheinander. Habt ihr eine Ahnung, worum es ging? Jesus hatte kurz zuvor ein kleines Mädchen wieder lebendig gemacht, das gestorben war. Das war die Sensation. Die Nachricht verbreitete sich wie ein Lauffeuer in ganz Israel. Jesus heilte nicht nur Kranke, er besiegte sogar den Tod. Das konnte er tun, weil er Gottes Sohn ist. Jesus war allmächtig. Und das Beste ist, er ist es heute immer noch. Nichts ist ihm zu schwer. Auch zwei Männer hörten diese Nachricht. Sie saßen am Straßenrand. Sie überlegten. Wenn Jesus wirklich alles kann, dann kann er doch auch uns helfen, oder? Der eine nickte, aber der andere konnte das Nicken gar nicht sehen, denn beide Männer waren blind. Sie lebten in völliger Dunkelheit. Sie konnten die Sonne nicht sehen, keine Farben, auch keine anderen Menschen. Jeden Tag mussten sie betteln, um überhaupt etwas zu essen zu bekommen. Aber sie glaubten fest daran, Jesus kann uns helfen. Weißt du, Jesus ist allmächtig. Er kann auch dir bei all deinen Problemen helfen, ganz egal, was dir gerade Sorgen macht. Ob deine Eltern sich streiten, ob du traurig bist oder Probleme in der Schule hast, Jesus ist stärker. Vertraue ihm. Die beiden blinden Männer hörten plötzlich, dass eine große Menschenmenge vorbeizog. Jesus ist da, riefen sie, standen auf und stolperten den Stimmen hinterher. Sie schrien aus vollem Hals, Jesus, hab Erbarmen, hilf uns, hilf uns. Aber wisst ihr, was passierte? Nichts, gar nichts. Die Stimmen der Menschen entfernten sich sogar immer weiter. Aber die beiden Männer gaben einfach nicht auf. Sie stolperten und tasteten sich weiter vorwärts, hinter den Stimmen her.

Bevor ich weiter erzähle, wie es den beiden Männern weitergeht, machen wir ein kleines Experiment im Radio. Schließe jetzt mal für einen ganz kurzen Moment deine Augen. Ganz fest zu machen. Stell dir vor, du könntest gar nichts sehen. Und jetzt sei mal ganz mucksmäuschenstill und lausche nur auf die Geräusche in deinem Zimmer oder aus dem Radio. Was hörst du? Das Ticken einer Uhr? Ein Auto draußen? Wenn man nichts sehen kann, muss man sich ganz doll auf seine Ohren verlassen. Und man braucht jemanden, dem man vertraut. Die blinden Männer mussten Jesus vertrauen. Macht eure Augen wieder auf und hört mal, was im Haus passierte.

Manchmal betest du vielleicht auch und es passiert erstmal gar nichts. Du denkst, hört Jesus mich dann nicht? Doch, er hört dich. Aber manchmal müssen wir warten, weil Jesus den besten Zeitpunkt kennt. Die blinden Männer folgten Jesus bis in ein Haus hinein. Jetzt standen sie direkt vor ihm. Jesus sah sie an und stellte ihnen eine ganz wichtige Frage. Glaubt ihr, dass ich das tun kann? Und die Antwort der beiden kam wie aus der Pistole geschossen. Ja, Herr. Sie glaubten von ganzem Herzen. Da berührte Jesus die Augen und sprach, euch geschehe nach eurem Glauben. Und im selben Augenblick passierte es. Licht brach herein. Zum ersten Mal in ihrem Leben konnten die beiden Männer sehen. Sie sahen sich selbst, sie sahen die Farben und sie blickten direkt in das liebevolle Gesicht von Jesus. Sie waren so unendlich glücklich. Sie liefen aus dem Haus und riefen voller Freude durch die Straßen. Jesus hat uns sehend gemacht. Aber das war noch nicht alles an diesem Tag. Kaum waren die beiden sehenden Männer weg, brachten andere Leute einen Freund zu Jesus. Dieser Mann hatte ein ganz anderes Problem. Er war stumm. Er konnte kein einziges Wort sprechen, weil ein böser Geist von ihm Besitz ergriffen hatte. Meistens wollten die Menschen mit so jemandem überhaupt nichts zu tun haben. Aber seine Freunde vertrauten Jesus fest. Sie wussten, Jesus weist niemanden ab. Er möchte jedem Menschen helfen, auch dir. Selbst wenn wir Fehler machen. Wenn wir ihn um Vergebung bitten, macht er unser Herz sauber und hilft uns. Jesus half auch diesem Mann sofort. Er vertrieb den bösen Geist und im selben Moment öffnete der Mann den Mund und konnte wieder ganz normal reden. Die Menschen kamen aus dem Staunen gar nicht mehr heraus.

Alle Menschen staunten über die großen Wunder von Jesus. Aber es gab eine Gruppe von Leuten, die wollten einfach nicht glauben. Die Pharisäer. Das waren die religiösen Anführer. Sie waren eifersüchtig und schimpften. Ach, das macht er doch nur, weil der Teufel ihm hilft. Wie traurig, oder? Die Pharisäer dachten, sie seien perfekt und bräuchten Jesus nicht. Sie verschlossen ihre Herzen. Aber viele andere Menschen erkannten die Wahrheit und glaubten an Jesus. Und genau darum geht es auch in unserem heutigen Bibelvers. Er steht in der Apostelgeschichte, Kapitel 16, Vers 31. Glaube an den Herrn Jesus und du wirst gerettet werden. Glauben bedeutet einfach, Jesus fest zu vertrauen, ihm im Gebet zu sagen, Jesus, ich weiß, dass du der Allmächtige bist. Ich vertraue dir mein Leben an. Wenn du das tust, dann verspricht er, dass er immer bei dir ist und dir in jeder Not hilft.

0: Glaubt mir denn niemand? He, pass doch auf, schimpft Philipp und schaut Mick und Paul ärgerlich an. Jetzt ist mein Brot in den Dreck gefallen. Doch die beiden Rempler rennen lachend weiter und kümmern sich nicht um das, was sie angerichtet haben. Philipp bückt sich und sammelt die schmutzigen Brot- und Wurstscheiben vom Schulhof auf. Kleine Steinchen stecken in der Wurst. Das mag ich nicht mehr essen, denkt er und verzieht das Gesicht. Da kommt Torben angelaufen. Er ist Philipps bester Freund. Sie spielen fast jeden Nachmittag zusammen und besuchen auch gemeinsam den Kindergottesdienst. Aber weil Torben ein Jahr älter ist als Philipp, können sie leider nicht in eine Klasse gehen. Doch dafür treffen sie sich immer in der Pause auf dem Schulhof, so wie heute. »Was ist passiert?«, fragt Torben. Philipp erzählt ihm, wie sein Pausenbrot im Dreck gelandet ist. »Ah, schon wieder die beiden«, ärgert sich Torben. Dann hält er Philipp seine Brotdose hin. »Hier, bitte, ich teile mit dir.« »Oh, danke schön«, sagt Philipp und nimmt sich ein Käsebrot. Torben ist wirklich ein guter Freund. Die Jungen gehen über den Schulhof und essen ihr Frühstück. Leider ist die Pause viel zu schnell vorbei. »Ich schreibe jetzt eine Mathearbeit«, seufzt Philipp. »Ausgerechnet bei Herrn Wagner, dem neuen Vertretungslehrer, der so mürrisch aussieht. Ich will mich lieber beeilen, dass ich noch vor dem Pausenklingeln zur Klasse komme. Tschüss, bis später.« »Mach's gut. Und Gottes Segen für die Arbeit«, ruft Torben ihm nach. Philipp flitzt über den Flur. Die Klassentür ist noch zu, er scheint der Erste zu sein. Doch hört er nicht etwas durch die Tür? Wahrscheinlich sind schon andere Schüler da, denkt Philipp und beschließt hineinzugehen. Als er die Tür öffnen will, fällt ihm seine Brotdose mit lautem Knall herunter und zerspringt sogar in zwei Teile. Philipp seufzt und sammelt zum zweiten Mal an diesem Tag dreckige Brot- und Wurstscheiben vom Boden auf. In diesem Moment hört er, dass die hintere Tür des Klassenraums zuknallt. Neugierig drückt Philipp den Türgriff herunter und schaut ins Klassenzimmer. Es ist niemand zu sehen. Doch was ist das? Auf dem Boden vor dem Pult liegen eine offene Aktentasche, Stifte, Zettel und Bücher. Philipp kommt das alles komisch vor. Schnell öffnet er die Hintertür und blickt sich um, aber auch dort ist niemand zu sehen. Dann krabbelt er auf dem Boden herum und sammelt die verstreuten Sachen auf. Gerade als er ein paar Blätter ordentlich aufeinander legt, steht Herr Wagner hinter ihm. »Was tust du da? Was hast du in meiner Tasche zu wühlen?« Philipp fallen vor lauter Schreck die Blätter wieder auf den Boden. »Stammelt er. »Ich war nicht an Ihrer Tasche. Ich habe nur die Sachen aufgehoben, die herausgefallen sind.« »So, so, herausgefallen«, schimpft Herr Wagner noch lauter. »Von alleine fällt nichts aus der Aktentasche, und außer dir ist niemand hier. Gib es doch zu. Du wolltest ja heimlich die Mathearbeit durchlesen, die wir gleich schreiben werden.«
1: »Was? Nein!«
0: Philipp erschrickt. Herr Wagner bekommt einen roten Kopf. »Wir gehen jetzt zum Direktor. Komm mit!« Ohne eine Antwort abzuwarten, läuft der Lehrer mit strammen Schritten voran. Philipp trottet hinterher. Leise betet er. »Herr Jesus, bitte hilf mir. Du weißt, dass ich nichts Böses getan habe.« Da kommen Mick und Paul um die Ecke und wollen in die Klasse gehen. Herr Wagner hält sie auf. »Die Klasse bleibt zu, bis das hier geklärt ist.« Mick schaut ganz unschuldig und sagt mit freundlicher Stimme, »Herr Wagner, es geht bestimmt darum, dass Philipp in Ihrer Tasche gewühlt hat. Das haben wir gesehen, als wir zufällig vorbeigelaufen sind. Wir haben uns auch gewundert, warum er das tut. Stimmt's, Paul?« Paul hustet kurz und nickt. Mick, das stimmt.« Philipp bleibt der Mund offen stehen.
1: »Das stimmt nicht. Ihr könnt mich gar nicht gesehen haben, denn...«
2: »Schluss jetzt!« befiehlt Herr Wagner. »Du bist sogar gesehen worden, als du betrügen wolltest.«
0: Mit großen Schritten geht es weiter zum Direktor. Philipp muss draußen warten, während Herr Wagner mit Direktor Fichte spricht. Er steht im Flur und fühlt sich schlecht, obwohl er gar nichts getan hat. Da kommt Torben mit einem Päckchen Kreide aus dem Zimmer der Sekretärin. »Was machst du denn hier? Ich denke, du schreibst eine Mathearbeit.« Philipp erzählt ihm, was vorgefallen ist und dass der neue Lehrer ihm nicht glaubt. »Also, ich glaub dir«, sagt Torben sofort. Ich weiß, dass du so etwas nicht tun würdest. Ich muss jetzt leider wieder in meine Klasse, Frau Möller wartet auf die Kreide, aber ich bete für dich. Torben flitzt über den Schulflur und Philipp steht wieder alleine da. Doch jetzt weiß er, dass er einen Freund hat, der ihm glaubt und der zu ihm hält. Torben. Und dann fällt ihm ein, dass er einen noch größeren Freund im Himmel hat, der ihm auch glaubt, der immer zu ihm hält und der immer bei ihm ist, den Herrn Jesus. Da öffnet Direktor Fichte die Tür. Philipp, komm bitte herein. Philipp mag den Direktor gern, denn er ist zwar streng, hat aber trotzdem immer ein freundliches Wort für die Schüler. Philipp, Herr Wagner hat mir erzählt, was geschehen ist. Was sagst du denn dazu? Philipp schluckt. Dann antwortet er mit fester Stimme: Ich habe nicht betrogen, sondern wirklich nur die Blätter zurück in die Tasche stecken wollen. Als ich hereinkam, lagen alle kreuz und quer auf dem Fußboden. Direktor Fichte schaut Philipp ernst an. Wie sind Sie denn da hingekommen?
1: Ich weiß es nicht, das habe ich nicht gesehen, sagt Philipp und berichtet von den Geräuschen im Klassenraum und der zugeschlagenen Hintertür.
0: Herr Wagner schüttelt den Kopf. Du solltest es besser zugeben, die anderen beiden Jungen haben dich sogar gesehen. Ich glaube, sie heißen Mick und Paul.
2: Direktor Fichte zieht nachdenklich die Augenbrauen nach oben.
0: Naja, murmelt er. Mick und Paul haben oft genug selbst Unsinn im Kopf. Ich weiß nicht.
2: Philipp schaut von einem zum anderen.
1: Ich war es wirklich nicht, sagt er noch einmal.
2: Direktor Fichte kratzt sich am Kinn.
0: Ich würde dir ja gerne glauben, Philipp, weil ich weiß, dass du ein ehrlicher Schüler bist. Doch es hört sich alles sehr abenteuerlich an. Eine Strafe wirst du diesmal nicht bekommen, doch halte dich bitte in Zukunft von den Taschen der Lehrer fern.
2: Philipp nickt.
0: Für die Mathearbeit ist es jetzt zu spät, fährt Direktor Fichte fort. Sie wird nächste Woche nachgeholt, natürlich mit neuen Aufgaben. So, jetzt geh bitte zurück zu deiner Klasse.
2: Das lässt Philipp sich nicht zweimal sagen. Eilig verlässt er das Büro und läuft zum Klassenraum. Vor der Tür stehen die anderen Kinder auf dem Flur und warten. Philipp fühlt sich unwohl, weil ihn alle anstarren. Wahrscheinlich glauben sie ihm auch nicht.
1: Nein, murmelt er, daran will ich nicht denken. Der große Gott im Himmel weiß alles, und deshalb weiß er auch, dass ich es nicht getan habe. Das ist das Wichtigste.

Unsere gemeinsame Zeit ist wieder vergangen. Nimm diesen wichtigen Gedanken mit in deinen Tag. Egal wie groß dein Problem ist, gib nicht auf. Bete weiter, vertraue Jesus und glaube an ihn. Er hört dich immer.

Und zum Schluss unserer Sendung wollen wir jetzt noch zusammen beten. Herr Jesus Christus, danke, dass du allmächtig bist und dass dir kein Problem zu schwer ist. Danke, dass du uns hörst, auch wenn wir manchmal ein bisschen warten müssen. Bitte stärke unseren Glauben, damit wir dir ganz fest vertrauen, so wie die blinden Männer und der stumme Mann. Segne und beschütze alle Kinder und ihre Familien. Amen. Das war die Kindersendung von Radio Segenswelle mit Anna Sawatzki. Ich wünsche euch einen schönen Tag und sage Tschüss, bis zum nächsten Mal.

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1: In der Diskussion um die flache Erde wird oftmals nicht nur deren Kugelgestalt bestritten, sondern auch andere selbstverständlich gewordene Vorstellungen, wie die Eigenrotation des Planeten oder das Kreisen der Erde um die Sonne. Besonders gerne berufen sich Anhänger der flachen Erde auf Psalm 119, Vers 90. Du, Gott, hast die Erde fest gegründet und sie bleibt stehen. Daraus wird dann geschlossen, dass die Erde sich weder um sich selbst drehen könne, noch um die Sonne. Ähnlich wird beispielsweise Psalm 75, Vers 4 interpretiert. Die Erde mag wanken und alle, die darauf wohnen, aber ich halte ihre Säulen fest. An dieser Stelle geht es offensichtlich um folgenden Zusammenhang. Gott hat den Himmel geschaffen und die Erde fest gemacht. Das heißt trocken und begehbar im Vergleich zu Meer und Luft. Sprüche 3, Vers 19, Jesaja 44, Vers 24. Darüber hinaus ist das von Gott geschaffene System der Erde stabil und dauerhaft, trotz Erdbeben und anderer Naturkatastrophen. In diesem Zusammenhang werden aber weder die mögliche gleichmäßige Drehung des Planeten noch die Bewegung der Erde um die Sonne angesprochen. Direkt im Anschluss an Psalm 119, Vers 90 heißt es dann übrigens ergänzend, nach deinen Ordnungen bestehen sie bis heute, denn es muss dir alles dienen. Psalm 119, Vers 91. Hier wird deutlich, dass es bei der feststehenden Welt um keinen Stillstand der Erde im Gegensatz zu einer möglichen Bewegung des Planeten geht, sondern um ein Weiterbestehen der Schöpfung trotz der natürlichen oder menschlich verursachten Katastrophen. Gottes Ordnung erweist sich auch in diesem Zusammenhang als dauerhaft und feststehend. Mit den Worten »Herr, dein Wort bleibt ewig, soweit der Himmel reicht«, wird die Aussage von der feststehenden Erde eingeleitet. Psalm 119, Vers 89. Diese Stabilität seiner Schöpfung hat Gott auch andernorts mehrfach versprochen, zum Beispiel in 1. Mose 8, Vers 21 und 22, Prediger 1, Vers 4. Der in Psalm 119, Vers 90 benutzte hebräische Begriff Amad wird sowohl für das Stillstehen eines Menschen benutzt, 1. Mose 24, Vers 31, wie auch für das Beenden einer Handlung, 1. Mose 29, Vers 35, oder um jemanden vorzustellen, 1. Mose 47, Vers 7. Das Wort kann ausdrücken, dass jemand oder etwas weiter existiert, 2. Mose 9, Vers 16 und 2. Mose 18, Vers 23, oder dass das Leben erhalten bleibt, 2. Mose 21, Vers 21. Bei dem Wort Amad geht es also in erster Linie darum, einen bestimmten Zustand zu stabilisieren oder für einige Zeit festzuhalten. Es wird aber keine generelle Bewegungslosigkeit der betreffenden Person oder des beschriebenen Gegenstandes vorausgesetzt. Außerdem sollte nicht vergessen werden, dass sich gerade in den poetischen Texten der Bibel zahlreiche Wortbilder finden, die man naturwissenschaftlich nicht überinterpretieren darf. Gott ist es, der seinen Saal in den Himmel gebaut und seinen Palast über der Erde gegründet hat, der das Wasser im Meer herbeirief und auf das Erdreich schüttete. Amos 9, Vers 6. Diese Aussage ist höchstwahrscheinlich nicht buchstäblich, sondern sinnbildlich gemeint. Andernorts wird nämlich klar, dass Gott eben nicht in einem speziellen Saal wohnt oder mit dem Meer spricht. Erzittere vor ihm ganze Erde, auch stehe der Erdkreis fest, er wird nicht wanken. 1. Chroniker 16, Vers 30. Im Deutschen kann die Formulierung »etwas« oder »jemand steht fest« sehr unterschiedliche Bedeutungen haben. Beispielsweise kann eine Uhrzeit oder eine Verabredung feststehen. Gemeint ist damit, dass man sich auf einen Termin geeinigt hat, der jetzt verpflichtend ist. Eine Meinung oder ein Plan oder eine Überzeugung kann ebenfalls feststehen. Gemeint ist dann, dass man gut über etwas nachgedacht hat und jetzt zu einem begründeten Ergebnis gekommen ist, das nicht leichtfertig wieder beiseite geschoben wird. Eine Person,

kann einen festen Stand haben. Das bedeutet, sie ist sehr von ihrer Position überzeugt oder ihre Stellung in einer Organisation ist gut abgesichert bzw. von anderen unterstützt. Wenn ein Gebäude feststeht, ist das Fundament vermutlich nur schwer zu erschüttern. Bibelleser werden in diesem Zusammenhang an Jesu Gleichnis vom Haus auf dem Sand und vom Haus auf dem Felsen denken. Matthäus 7, Verse 24 bis 27. Das Haus auf dem Felsen ist selbst bei schwerem Regen und Sturm sicher, weil es auf einem stabilen Fundament gebaut wurde. Mit seinem im Gleichnis beschriebenen festen Stand des Hauses spricht Jesus im übertragenen Sinne eigentlich über die dauerhafte Verbindung eines Menschen mit Gott, dessen Prinzipien sich auch im konkreten Leben des Betreffenden niederschlagen. Ein solcher Mensch steht fest. Mit seiner möglichen Körperbewegung hat das allerdings nichts zu tun. Doch auch bei der buchstäblichen Bedeutung eines geeigneten Bauplatzes soll von Jesus natürlich nicht gesagt werden, dass ein gut gegründetes Haus unter keinen Umständen bewegt werden kann. Bei einem schweren Erdbeben oder einem Tsunami beispielsweise können auch starke Fundamente die Erschütterung oder sogar den Einsturz eines Gebäudes oft nicht verhindern. Gleiches gilt für eine Bombe oder einen Raketenbeschuss. Fest gegründet muss also nicht bedeuten, dass sich etwas unter keinen Umständen bewegt bzw. bewegen kann. Überhaupt bezieht sich ein fester Stand fast immer auf die direkte Umgebung. Jemand kann zum Beispiel fest auf einem Schiff stehen. Ob sich das Schiff gleichzeitig mit der Person an Bord bewegt oder verteut im Hafen liegt, ist für diese Feststellung weitgehend irrelevant. Festzustehen meint, dass eine Person oder ein Gegenstand nicht unsicher oder wackelig mit seiner direkten Unterlage verbunden ist. Ob sich der unmittelbare Boden in einem größeren Zusammenhang bewegt, darüber wird nicht zwangsläufig eine Aussage gemacht. Feststehen und nicht wanken bezieht sich im Zusammenhang von 1. Chronik 16, Vers 30 auf die dauerhafte Stabilität der Schöpfung Gottes. Gott muss gelobt werden, weil seine Konstruktion nicht mangelhaft oder fehleranfällig ist. Eine mögliche kontinuierliche Bewegung der ganzen Erde wird an dieser Stelle gar nicht angesprochen. So etwas würde die Größe der Schöpfung Gottes auch in keiner Weise einschränken oder relativieren. Und genau darum geht es an der hier genannten Stelle. Wenn in der Bibel davon gesprochen wird, dass Gott die Erde gut gegründet hat, dann ist damit gewöhnlich nicht die Unbeweglichkeit der Erde gemeint, sondern deren weise Konzeption und Schöpfung am Anfang der Zeiten. Jesaja 45, Vers 18.

0: Es ist 18 Uhr.
1: Guten Abend, werte Zuhörer am Radio Friesland. Ich begrüße Sie zu den Abendnachrichten heute am Montag, den 20. Juli. Am Mikrofon Bettina Wiebe. Die Losung für heute. Jesus spricht, ich bin dazu geboren und in die Welt gekommen, dass ich die Wahrheit bezeuge. Wer aus der Wahrheit ist, der hört meine Stimme. Johannes 18, Vers 37. Im Anhang folgen Geburtstagsgrüße.

Todesnachricht aus Friesland. Herr Wilhelm Meyer ist heute am Montag, den 20. Juli, im Alter von 82 Jahren zu unserem Herrn und Heiland heimgegangen. Es trauern um ihn seine Ehefrau Elsie, seine Kinder Silvia Geiger und Uwe Meyer mit Familien sowie weitere Verwandte und Freunde. Die Trauerfeier für Herrn Wilhelm Meyer findet am Dienstag, den 21. Juli um 15 Uhr in der Kirche der MG Friesland statt. Gezeichnet im Namen der Familie Uwe Meyer. Die Mennonitengemeinde wünscht das Trostlied von guten Mächten wunderbar geborgen.

0: Das Wetter.
1: Am Mittwoch gibt es dichte Wolken, dabei muss heute und morgen mit Gewittern und am Mittwoch mit Regenschauern gerechnet werden. Die Höchstwerte sinken von 32 Grad heute auf 20 Grad am Mittwoch. Heute und morgen weht ein böig auffrischender Wind.
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1: Vorträge mit Michael Kotsch. An diesem Wochenende vom 24. bis 26. Juli ist Michael Kotsch in der MG-Gemeinde zu Gast. An drei Tagen spricht er über aktuelle und lebensnahe Themen. Freitag, 24. Juli um 7 Uhr abends. Vortrag für die Allgemeinheit. Chancen und Risiken alternativer Heilmethoden. Samstag, 25. Juli, 7 Uhr abends, Vortrag für Ehepaare aller Altersgruppen, Ehe möglichst glücklich und lebenslang. Anmeldungen sind bis heute, 20. Juli, bei Anita Warkentin oder Adelina Mattis möglich. Nach dem Vortrag wird ein Imbiss angeboten. Sonntag, 26. Juli, 9 Uhr vormittags, KFK-Gottesdienst. Die Wahrheit kommt aus dem Bauch. Alle Veranstaltungen finden in der Kirche der MG statt. Für Kinder ab 3 Jahren wird eine Kinderbetreuung bzw. Sonntagsschule angeboten. Alle Interessierten sind herzlich eingeladen. Gezeichnet Sascha Bergen, KFK. Einladung zum christlichen Kongress. Das Bildungskomitee lädt herzlich zum diesjährigen christlichen Kongress ein. Die Veranstaltung widmet sich dem Thema Führen im Wandel und bietet Vorträge von internationalen sowie nationalen Referenten. Alle Vorträge werden simultan übersetzt. Für Mitglieder der CAF übernimmt das Bildungskomitee die Teilnahmekosten des Kongresses. Reise- und Unterkunftskosten sind jedoch selbst zu tragen. Anmeldungen sind bis zum 31. Juli bei der Sekretaria möglich. Gezeichnet Randy Penner, CEF. Kükenbestellung. Die Kooperative Carolina nimmt ab sofort Bestellungen für Küken entgegen. Die Auslieferung erfolgt in der ersten Augustwoche. Folgende Küken stehen zur Auswahl: Parrillero und Machitos zu 8000 Guaraníes, Caipira und Cuello Pelado zu 8500 Guaraníes, Batara 13500 Guaraníes und Pone Dorita zu 28000 Guaraníes. Bestellungen werden montags bis freitags von 7 bis 16 Uhr ausschließlich telefonisch unter der Nummer 0981 276 855 entgegengenommen. Gezeichnet Ingeniero Agronomo Rudi Lugo.
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1: Die Expo Paraguay 2026 wird heute offiziell eröffnet. Wie Ultima Hora berichtet, findet heute um 17 Uhr auf dem Ausstellungsgelände der Paraguayischen Landwirtschaftsvereinigung ARP in Mariano Roque Alonso die offizielle Eröffnung der Expo Paraguay ARP 2026 statt. Die Veranstaltung läuft bereits seit dem 11. Juli und dauert noch bis zum 26. Juli. Mehr als 200 Aussteller präsentieren rund 1500 Marken aus Industrie, Handel, Landwirtschaft und dem Unternehmertum. Außerdem werden über 2400 Tiere verschiedener Arten und Rassen ausgestellt. Während der 16 Messetage werden Familien, Produzenten, Unternehmer und Besucher aus dem ganzen Land erwartet. Nach Angaben der Veranstalter haben Hunderte von Arbeitskräften in den vergangenen Wochen die Stände und das Ausstellungsgelände vorbereitet.

0: Silvia Pedirossi machen weitere Fortschritte. Darüber berichtet die Tageszeitung OI. Auf einer Strecke von 5,6 Kilometern wird die wichtige Verkehrsverbindung von 2 auf 6 Fahrspuren erweitert. Dazu entsteht eine neue vierspurige Fahrbahn, während die bestehende Straße modernisiert wird. Das Projekt wird vom doppelstaatlichen Wasserkraftwerk Itaipu über den Technologiepark Itaipu Paraguay finanziert und vom Ministerium für öffentliche Bauten und Kommunikation MEOPC umgesetzt. Ein wichtiger Bestandteil ist die neue Brücke über den Itaibach nahe des Flughafens Silvio Pedirossi, deren Bau bereits fast abgeschlossen ist. Zusätzlich werden Fahrradwege, Gehwege, Kreisverkehre, Bushaltestellen sowie neue Regenwasserkanäle gebaut. Die Maßnahmen sollen den Verkehrsfluss verbessern und die Probleme durch starke Regenfälle verringern. Auch im Bereich des Flughafens Silvio Pedirossi werden Entwässerungsarbeiten durchgeführt, um Überschwemmungen zu verhindern und den Zugang zur wichtigsten Luftverkehrsanlage des Landes sicherer und schneller zu machen. Paraguay erschließt neue Exportmärkte für Fleisch- und Milchprodukte. Der Präsident des Nationalen Tiergesundheitsdienstes SENACSA, José Carlos Martín, sieht gute Chancen, die Ausfuhren von Fleisch- und Milchprodukten weiter auszubauen. Wie AVC Color berichtet, laufen laut Martin derzeit Veterinärkontrollen mit Mexiko und der Türkei, die den Marktzugang für paraguayische Rindfleischprodukte ermöglichen sollen. Auch die Republik China auf Taiwan bietet großes Potenzial, insbesondere für Milchpulver und frische Milchprodukte. Allerdings erschweren die langen Transportwege den Export. Martin betonte, dass Paraguay bereits erste Geflügellieferungen nach Taiwan erfolgreich abgewickelt habe und das Land in diesem Jahr zum wichtigsten Absatzmarkt für paraguayisches Schweinefleisch werden dürfte. Zudem kündigte er für Anfang August Inspektionen aus der Türkei sowie Überprüfungen durch Chile und Ägypten an, um weitere Exportmöglichkeiten zu eröffnen.
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0: Brasilien geht verstärkt gegen den illegalen Goldabbau im Amazonasgebiet vor. Brasilianische Sicherheitskräfte haben einen groß angelegten Einsatz gegen den illegalen Goldabbau im Amazonasgebiet durchgeführt. Das Ziel war, laut The Guardian, geschützte indigene Gebiete von Goldsuchern zu befreien. Besonders betroffen ist das Sarare-Gebiet im Südwesten Brasiliens, in dem das indigene Volk der Nambiquara lebt. Dort wurden in den vergangenen Jahren große Waldflächen zerstört, Flüsse mit Quecksilber verschmutzt und die Tierwelt massiv beeinträchtigt. Die Regierung von Präsident Luiz Inácio Lula da Silva setzt damit ihren Kampf gegen den illegalen Bergbau fort. Nach Angaben der Behörden wurden illegale Siedlungen geräumt, Bergwerke zerstört und schwere Baumaschinen unbrauchbar gemacht. Trotz der Erfolge gehen die Behörden davon aus, dass sich weiterhin Goldsucher in der Region aufhalten. Als Ursache für den anhaltenden Goldrausch gelten neben den weltweit hohen Goldpreisen auch die Verlagerung der Aktivitäten in andere Gebiete nach früheren Polizeieinsätzen. Zudem warnen die Behörden vor einer zunehmenden Beteiligung organisierter Kriminalität. Vertreter der Nambiquara befürchten, dass die Goldsucher zurückkehren könnten, sobald die Sicherheitskräfte ihre Einsätze beenden. Sie fordern deshalb einen dauerhaften Schutz ihres angestammten Landes. Russlands Präsident Putin hat in Moskau die nordkoreanische

Außenministerin empfangen. Wie AP berichtet, hat Wladimir Putin in Moskau die nordkoreanische Außenministerin Choi Soon-hui getroffen. Dafür bedankte er sich nach russischen Medienberichten für die Unterstützung Nordkoreas im Krieg gegen die Ukraine. Choi bekräftigte demnach den Willen ihres Landes, die Beziehungen zu Russland weiter auszubauen. Über den genauen Anlass ihres Besuchs wurde nichts bekannt. Beobachter halten jedoch ein weiteres Treffen zwischen Putin und Nordkoreas Machthaber Kim Jong-un für möglich. Die Beziehungen zwischen beiden Staaten haben sich in den vergangenen Jahren deutlich vertieft. Im Juni 2024 unterzeichneten Putin und Kim ein strategisches Partnerschaftsabkommen, das gegenseitige Hilfe im Falle eines Angriffs vorsieht. Nordkorea soll Russland außerdem mit Waffen und Soldaten im Krieg gegen die Ukraine unterstützen. Im Gegenzug wird vermutet, dass Nordkorea wirtschaftliche Hilfe und militärische Technologie erhält. Währenddessen setzt das Land auch auf engere Beziehungen zu China und hat den Dialog mit den USA und Südkorea weiterhin ausgesetzt. In Guyana läuft ein Großeinsatz nach dem Untergang einer Fähre. Wie BBC berichtet, dauert die Suche nach dem Untergang der Fähre MV Barima vor der Küste Guyanas nach Vermissten an. Laut Behördenangaben kamen bisher mindestens 2 Menschen ums Leben. 67 Menschen konnten bislang gerettet werden, darunter auch 15 Kinder. Wie viele Personen noch vermisst werden, ist unklar. Die Fähre war am Samstag mit 116 Passagieren und 17 Besatzungsmitgliedern von der Hauptstadt Georgetown nach Port Kaituma unterwegs, als sie kenterte. Ein Notruf löste noch am Abend einen groß angelegten Rettungseinsatz mit Küstenwache, Militär, Flugzeugen, Fischerbooten und freiwilligen Helfern aus. Inzwischen haben die Behörden strafrechtliche Ermittlungen eingeleitet. Der Kapitän und der leitende Maschinist befinden sich in Polizeigewahrsam, nachdem sie Berichten zufolge positiv auf Cannabis getestet wurden. Außerdem stellte sich heraus, dass die Passagierliste fehlerhaft war. Viele der Geretteten waren dort nicht eingetragen. Die Regierung untersucht nun mögliche Verstöße gegen Sicherheitsvorschriften und die Ursachen des Unglücks. Soweit die Abendnachrichten für heute am Montag. Auf Wiederhören.

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Ganz anders als über die Bibel. Jesus sagt in Matthäus 24, 34, Himmel und Erde wurden vergonnen, aber meine Wied wurden nicht vergonnen. 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Wir wollen uns nu an die Wichtigkeit von Gott sein Wort für uns jetzt Leben hinandenken. 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Das ist die große Abgabe, was jeder Christ hat, dort wie das Wort Gottes alle Wegen in der Welt verspreiden sollen. 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

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Wir lesen nun von Vers 4 wieder. 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Die Gemeinde Jesu besteht bloß von lebenden Steinen. 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

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Lieber Freund, darfst du auch noch immer über Jesus stolpern? 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Aber ihr seid ein utgewähltes Volk, den König sein Priestertum zu sein, ein heiliges Volk, Gott sein eigenes Volk, dass die andere sein sollen, wo wundervoll dei es, der jüngt aus dem düsteren Rüttgerat in sein wunderbares Licht gestalthaft. Viele Menschen in unserer Zeit haben mal eine schlechte Idee, wer sie sind und woran sie überhaupt leben. Besonders die Menschen, die ohne Gott leben, die leben gewöhnlich, dass der Zweck von ihr Leben es schaffen, Geld zu verdienen und vielleicht sogar reich zu werden oder so viele Familien zu haben als möglich. Das ist aber ein sehr leidiger Grund, warum wir für 60 bis 90 Jahre hier auf dieser Erde leben. Der große Unterschied kommt, wenn wir uns Jesus im Glauben hingeben und sein Heiliger Geist uns die wahre Geburt schenkt. Dann sind wir andere Menschen geworden, mit einem ganz anderen Ziel für uns Leben. Wir sind in einen ganz anderen Stand versetzt worden, als der, wo wir erst einmal benne wären. Peter sagt, wir sind nun ein ausgewähltes Volk. Das meint, dass der König von dit Volk uns gewählt hat. Wir sind was Besonderes, wie es die Haare uns gewählt hat. Wo Gott fällst du die dann in der Schule, wenn die Ball spielten und du ein von der Erste wirst, was gewählt wird? Hast du den Herrn all dafür gedankt, dass er die für sein Volk gewählt hat? 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Das vierte ist, dass wir nun Gott sein eigenes Volk geworden sind. Das redet hier von Eigentum. Wir sind nun ganz Gott sein eigenes geworden. Das meint, wir sind an Gott seine Ohren, was sehr kostbar ist, was er sich durch Jesus sein direkt Blut gekauft hat. Wir sind sein direkt Eigentum geworden. Wer dort am Glauben foten kann, braucht niemals mehr dürren, worum er auf dieser Welt als ein abgeboren worden. 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Dit wir mal die Geschichte von uns Leben, aber nur unsere wahre Geburt ist alles anders geworden. 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

in den nächsten längeren Aufschnitt von Kapitel 2,11 bis 5,11 wies Petrus uns verschiedene Wege, wo wir als Fremde, als Pilger, uns Leben hier auf Erden führen sollen. Das erste ist, uns Wandel als Pilger mangt die Unbekehrte von dieser Welt. Wir lesen nun Kapitel 2, Vers 11. 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Die Lasten, von denen wir uns sollen freiholen, sind verschieden. So ist jetzt aufgunst und dort Verlangen nur Geld und Ansehen, wird aber mal von sehr kurzer Stoutje verholen. 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Menschen, die ihr Leben ohne Jesus führen, checken sie darauf, wo sohne, was sie Christen nennen, ihr Leben führen. Wenn sie sowieso eben uns misstrüsch sind, ist es umso wichtiger, dass wir so leben, dass sie keinen Grund haben, eben uns zu plüdern oder sogar totesaten. Ich glaube, hier liegt die geratste Trubel, warum viele Menschen sich nicht zu Jesus bekehren wollen, weil sie sich ungeschmert fühlen, wenn sie den schlechten Wandel seinen von dem, was sich für Kinder Gottes holen. Du fragst vielleicht, wo du dann so reich daunen sollst, um deinen Wandel so gut zu haben, dass kein Unbekehrter die beschuldigen kann. Ende Vers 13 bis 17 wiest Petrus uns, wo uns Wandel sein soll, so es dort die Autoritäten und das Gesetz, in dem wird Eva uns stohlen, betraft. 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Wie weiten dort in dieser Zeit, als Petrus diesen Brief schreif, regiert der Kaiser in Rom. Für Christen wird dort keine leichte Zeit. 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Petrus wiest hier, dass wenn Christen sich bemühen wollen, dort Rechte zu daunen, dann wollen sie verbehen, dass sie falsch beschuldigt wurden. Hier kann ich auch was lernen. Wir müssen uns auch einmal fragen, wo seien acht wir auf die Gesetze von unserer Regierung. Das ist sicherlich eine Schande, wenn wir die brechen und dann dafür bestraft wurden. Dort jäfft dann für die Welt ein sehr schlechtes Bild auf, dass Christen nicht anders sind als Weltmenschen. Wir sollen der Welt keinen Grund geben, über uns Schlechte zu reden. Petrus schlitt diesen Rot dann mit Vers 16 und 17 auf und sagt, ihr seid frei vom Gesetz, aber dort meint nicht, dass ihr jene Freiheit brücken können, Schlechte zu daunen, ihr sollen jene Freiheit brücken, Gott zu daunen. Jo, durch Jesus sind wir frei geworden, von dat oude Gesetz, wo wir dachten, wir mussten uns Heil selbst verdienen. Nu haben wir dat Heil als Geschenk gekriegt. Diese innerliche Freiheit kann aber auch gefährlich sein, dort wir diese Freiheit missbrücken. Wo? Indem wir schlaff wurden, in die Gesetzen vom Land missachten.
sonst kann passieren, weil wir als Kinder Gottes, die frei geworden sind von der alten Gesetz, den falschen Gedanken kriegen, dass das Gesetz von der Regierung uns nicht mehr angeht und wir das nicht mehr beachten möchten. Das ist, was er meint, wenn er dafür warnt, dass die jüne Freiheit brücken können, schlechter zu tun. Nee, wir sollen damit Gott tun. Dann fährt der Apostel das Ganze in Vers 17 taub und sagt, gebt alle Menschen Respekt, seht die Breite Gott, fürcht Gott und ehrt den König. 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Das erste ist, dass wir alle Menschen respektieren sollen. 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

Also eine ganz wichtige Sache, die wir in der Bibel haben, die Arbeit ist dafür da, dass wir nach außen ein gutes Vorbild sind. Die Arbeit ist dafür da, dass wir für uns sorgen können und für diejenigen, für die wir verantwortlich sind. Arbeit ist aber biblisch gesehen noch mehr. Arbeit ist nämlich auch, und so haben es insbesondere die Reformatoren betont, ist eine Berufung von Gott. Also Arbeit ist nicht nur ein, wie man das amerikanischer sagt, ein Job, etwas zum Geld verdienen, sondern eigentlich Arbeit ist ein Beruf oder eine Berufung. Wir benutzen den Begriff Beruf heute, ohne uns darüber ganz im Klaren zu sein, was der eigentlich bedeutet. Beruf bedeutet ja, du bist hier von jemandem berufen. Du hast eine besondere Aufgabe. Und genauso ist es gemeint. Wir lesen ja im Alten Testament, dass selbst Handwerkstätigkeiten konnten zur Ehre Gottes dienen oder unter Leitung des Heiligen Geistes dienen. Das wird uns ja insbesondere beschrieben bei den Handwerkern, die den Tempel gebaut haben. Es wird gesagt, dass die auch voll Geistes gewesen waren. Ja, wenn sie da die Säulen bearbeitet haben und geschnitzt haben und was weiß ich da noch alles getan haben, wo ganz deutlich wird, dass nicht nur der religiöse Beruf, also meinetwegen der des Priesters, dass der Gott ehrt, sondern dass wir mit allem, was wir machen, im Alltag Gott ehren sollen. Wir ehren Gott nicht nur mit dem, was wir in der Gemeinde tun, sondern auch, was wir im Alltag tun. Diese Motivation hat nicht nur die Reformatoren beflügelt, sondern auch die Leute, die am Anfang der modernen Naturwissenschaften standen. Wie zum Beispiel ein Isaac Newton, der wahrscheinlich wichtigste und bekannteste Physiker aller Zeiten, der sich selbst als Christ verstand, auch wenn er einige biblische Aussagen da etwas seltsam verstand, aber er verstand sich eben als Christ. Und bei ihm war es so, er meinte, dass die Arbeit an der Physik, das Erforschen der Naturgesetze, sei im Kern eine Verherrlichung Gottes. Er meinte dann auch, dass er viele der auf die Idee der Naturgesetze gekommen sei beim Bibelstudium. Er hatte dann auch ebenso viele Bücher geschrieben über die Bibel und deren Auslegung, wie zum Beispiel eine ganze Auslegung der Offenbarung, wie er Bücher geschrieben hat über die Grundlagen der Physik, eben die Optik, die Gravitation und so weiter. Und so war es bei vielen Leuten am Anfang der modernen Wissenschaft, dass sie durch ihr Forschen Gott verherrlichen wollten. Es ging ihnen nicht darum, viel Geld zu verdienen, sondern die Gesetze, die Gott in die Natur hineingelegt hat, zu erkennen und dadurch Gott zu verherrlichen. Oder auch manche Handwerksmeister früherer Jahrhunderte, denen ging es darum, nicht so schnell wie möglich Geld zu verdienen, sondern die Sachen sollten qualitativ richtig gut sein. Und dadurch sollte verherrlicht werden, ich mache meine Arbeit wirklich gut, weil ich mache sie für Gott und für den Nächsten. Da gab es zum Beispiel im Mittelalter Uhrmacher, die Turmuhren gemacht haben, also das heißt Kirchenuhren. Und die haben dann auf ihre Kirchenuhren mal so locker 200 Jahre Garantie gegeben. Stellt euch das mal vor, 200 Jahre Garantie. Ja, da mussten die wirklich überzeugt sein, dass die Sache, die sie machen, gut waren. Und wir haben heute Uhren, die sind noch viel älter als 200 Jahre und funktionieren immer noch. Da würde sich mancher dran denken, nicht? Also das wäre doch mal schön, wenn mein Computer auch so lange funktionieren würde. Oder mein Auto. Ne? Also mit dem Auto, da ist ja schon bei 20 Jahren so die Grenze erreicht. Nicht? Also wenn du nicht wirklich immer dran bist und irgendwas machst, bei manchen auch schon sagt 10 Jahren. Es kommt drauf an, was für ein Auto du fährst. Nicht? Aber manche halten dann auch 20 Jahre. Aber 200? Nee, also das funktioniert nicht. Und das war aus der Motivation, ich mache meine Arbeit vor Gott. Ich mache meine Arbeit gut. Und genau das sollte uns heute auch motivieren in unserem Alltag. Dass wir gegenüber vielleicht anderen Menschen, die es nicht so genau nehmen, die vielleicht gerade das Minimum von dem tun, was eben gerade nötig ist. Die sehen nur so, wann ist die Zeit endlich abgelaufen, wann ist da alles vorbei, sondern dass wir da unsere Arbeit ernst tun und gut tun. Dass andere Leute merken, der macht das richtig. Das wird übrigens dann auch von Paulus im Kolosserbrief, auch im Epheserbrief ist das ganz ähnlich, aber ich schlage jetzt mal die Sprechstelle im Kolosserbrief auf, wird das mit erwähnt, und zwar im Kolosser 3. Ich hatte ja da schon am Anfang der Woche gelesen aus der Haustafel, die da erwähnt wird, und hier haben wir dann in Vers 22, geht es dann auch um das Verhalten mit dem Arbeitgeber, und da steht, ihr Knechte, also Kolosser 3, Abvers 22. Ihr Knechte, gehorcht euren leiblichen Herren in allen Dingen, nicht mit Augendienerei, um den Menschen zu gefallen, sondern in Einfalt des Herzens als solche, die Gott fürchten. Und alles, was ihr tut, das tut von Herzen, als für den Herrn und nicht für Menschen. Denn ihr wisst, dass ihr vom Herrn den Lohn und das Erbe empfangen werdet, denn ihr dient Christus dem Herrn.
Wer aber Unrecht tut, der wird empfangen, was er Unrechtes getan hat, und es gilt kein Ansehen der Person. Hier wird ja genau von Paulus das gesagt, was ich gerade ausgedrückt habe. Wenn du als Knecht, Arbeitnehmer, sagen wir mal, wenn du deine Arbeit tust, dann sollst du sie nicht nur mit Augendienerei tun. Augendienerei heißt, wenn der Chef kommt, dann sieht es so aus, als ob alles erledigt ist. Aber in Wirklichkeit ist es das nicht. Als das Spurgeon ausgelegt hatte, dann hatte das mit dem Beispiel verbunden, dass manche der Hausmädchen damals, die haben den Dreck dann lieber unter den Teppich gekehrt. Da sagt man auch etwas unter den Teppich kehren. Das war damals üblich bei Hausmädchen, die ihre Arbeit nicht gut erledigt haben. Was haben die nämlich gemacht? Dreck zusammen, statt den in die Mülltonne zu bringen, Teppich hoch, drunter, Teppich drüber, siehst du es nicht mehr. Das hieß natürlich, das war falsch, das solltest du nicht tun, war aber viel schneller so zu machen. Und genau das wollen wir nicht tun. Nicht so, dass es äußerlich so aussieht, als ob es in Ordnung ist. Oder, was weiß ich, du bist in irgendeinem Betreuungsdienst und dann schreibst du halt in das Protokoll das rein, was da reingehört, aber machst es nicht, weil es ja keiner kontrolliert. Das ist für einen Christen nicht akzeptabel. Oder du schreibst Stunden auf, die du gar nicht gearbeitet hast. Das ist für einen Christen nicht akzeptabel. Das verunehrt ja Gott. Das heißt, wenn da jemand da sieht, was du da tust, dann denkt er, ah, sieht man mal die Christen, nicht? Die reden ja von heilig und von Sünde und so etwas, was die machen. Und in Wirklichkeit sind die ja viel schlechter als das, was wir machen. Oder eben Betrügereien in irgendeiner Weise. Sagen wir mal, willentlich, wenn ich jetzt sage, naja gut, die Hälfte meiner Arbeit mache ich Schwarzarbeit, nicht? Das taucht dann nirgends auf und dann verdiene ich halt viel mehr. Das gehört auch mit dazu. Also das ist ja ganz klar, das ist ja sogar strafbar. Also das heißt, wenn das gerichtlich bekannt wird, dann bist du hinterher ein verurteilter Straftäter. Was denkst du, ehrt das Gott, ehrt das die Gemeinde oder nicht? Die meisten sagen natürlich, ja, fällt ja nie auf. Ja, also was ist das für eine Motivation? Also ich darf sündigen, solange es nicht auffällt. Das geht ja auch nicht. Dann sagen mir manche Leute auch, ja, das geht ja gar nicht anders. In meinem Beruf muss man betrügen. Dann würde ich sagen, dann such dir einen anderen Beruf. Oder glaub daran, dass man in deinem Beruf auch ohne Betrügereien arbeiten kann. Also ich erinnere mich da an ein Gespräch eines selbstständigen Handwerksmeisters, Maler, den kenne ich schon seit vielen Jahren, als wir uns kennengelernt haben. Da hat er mir dann das erste Mal gesagt, ja Michael, was erzählst du da für Geschichten? In meinem Beruf kann man gar nicht, wenn man da ehrlich ist, Geld verdienen. Das war so vor 20 Jahren. Jetzt habe ich mit ihm gesprochen vor einem Jahr. Da sagte er, Michael, Gott hat meine Einstellung vollkommen verändert. Zwischenzeitlich mache ich das alles ehrlich und ich verdiene genauso viel. Er sagt, ich habe es mir nicht geglaubt. Ich habe es nur nicht gedacht, das kann so sein. Aber zwischenzeitlich, ich merke, ich rechne die Sachen ehrlich ab. Gut, bei manchen Kunden kostet es mehr, aber die Leute schätzen die Arbeit, schätzen die Zuverlässigkeit und es geht. Also das heißt, manchmal brauchen wir auch den Mut, vielleicht müssen wir dann auch sagen, wir werden vielleicht nicht so viel verdienen wie der, der betrügt. Aber besser, dass du mit gutem Gewissen einstehst und mit gutem Gewissen vor Gott stehst, als dass du durch die Betrügereien ein kleines bisschen mehr bekommst. Das wollen wir nicht machen. Hier steht nicht Augendienerei, sondern gut, denn da steht ja auch, warum? Weil du musst dir vorstellen, dein Chef ist jetzt nicht der, den du da vor Augen hast, der dich ärgert oder nicht ärgert oder den du liebst oder nicht liebst, sondern hier steht, du sollst deinem Chef so dienen, als ob es Jesus wäre. Also jetzt stell dir mal vor, Jesus ist dein Chef. Würdest du den auch hintergehen und betrügen? Würdest du auch falsche Angaben machen, wenn du Angebote rausschickst, um das hinterher noch zu verdoppeln? Wahrscheinlich doch nicht, hoffentlich doch nicht. Manche Leute gewöhnen sich sehr schnell daran, dass sie unterscheiden. Im weltlichen Leben geht es so und im geistlichen Leben geht es so. Und genau sagt Paulus hier, das darf nicht sein. Du sollst im geistlichen genauso sein wie im weltlichen Leben. Das ist jetzt ein paar Monate her, da war ich in einer Gemeinde, da hat mir dann eine junge Frau gesagt, die ist so Arzthelferin. Also das nennt man ja heute irgendwie anders, nicht? Aber also das, was sie macht, ist Arzthelferin, irgendwie medizinisch-technische Assistentin, glaube ich. Oder naja, so ähnlich jedenfalls. Also die sitzt beim Arzt und dann kommen die Leute und dann müssen die Sachen ausgefüllt werden. Und dann sagt sie, sie hat extra die Ausbildung gemacht bei einer gläubigen Ärztin, die sie von der Gemeinde her kannte. Weil sie gedacht haben, das ist ja gut, nicht gläubig und so läuft das alles. Und dann nach den 3 Jahren hat sie schnellstens eine neue Stelle gesucht. Sie hat gesagt, ich will nie wieder bei einer gläubigen Ärztin arbeiten, weil wie die mit ihren Angestellten rumschreit, wie sie ungerecht ist und denen Sachen unterstellt, die sie gar nicht gemacht haben, sei so schlimm, jetzt arbeitet sie beim ungläubigen Arzt und das geht viel besser. Und da denkt ihr, ist das nicht ein schlechtes Zeugnis? Da ist die Ärztin in der Gemeinde ganz lieb und nett und jetzt arbeitest du bei ihr und dann läuft das plötzlich gar nicht so. Und das sollte doch nicht sein. Sondern Menschen sollten auch in unserem Alltag merken, dass wir zu Gott gehören und dass so, wie wir mit anderen umgehen, dass das richtig ist, dass das seriös ist. Möglichst noch, dass es mit Liebe ist und mit Gerechtigkeit ist.
Übrigens bei den Arbeitgebern wehrt uns Paulus, ermahnt uns auch, dass wir den Knechten, also das heißt den Angestellten, das geben sollen, was sie verdienen. Also das bedeutet, wir sollen auch unsere Angestellten nicht ausnutzen. Also sozusagen, wir scheffeln uns sehr viel und die, die für uns arbeiten, bekommen am Ende nichts oder kaum etwas. Das ist auch nicht einem Christen würdig. Natürlich, dass ein Chef etwas mehr verdient, das ist normal, das war in den biblischen Zeiten, so ist heute auch so. Aber ihr wisst, das gibt es auch manchmal so, dass man dann so wenig wie möglich und so eng wie möglich die Angestellten hält und hinterher, um sich umso mehr davon zu nehmen. Und das ist eigentlich auch nicht richtig, denn wenn du Arbeitgeber bist, bist du immer auch mitverantwortlich für das Wohl deiner Angestellten. Im 19. Jahrhundert, in der industriellen Revolution, da war das auch so sichtbar. Da gab es zum Beispiel einen reichen Unternehmer namens Werner, in Süddeutschland, in der Nähe von Karlsruhe. Und der hat dann für seine Angestellten extra eine Betriebsschule gebaut, damit die Kinder da zur Schule gehen konnten. Der hat extra Häuser gebaut, wo sie besonders günstig wohnen konnten, die Angestellten. Was er nicht hätte machen müssen. Kein Gesetz hat ihn dazu verpflichtet, aber von dem Geld, was er verdient hat, wollte er bewusst etwas für seine Angestellten investieren, damit es denen gut geht. Da würde ich sagen, so etwas steckt dahinter mit drin. Also, dass es nicht nur leere Worte sind mit Nächstenliebe, sondern dass man die dann auch wirklich sieht. Dass der Unternehmer nebenher auch Geld verdienen muss, ist ja vollkommen klar. Das ist ja gar nicht die Frage. Das ist ja die Frage, was machst du denn damit? Also nach heutigem Maßstab, meinetwegen, du verdienst jetzt viel Geld, kannst du dir irgendwie ein Rolls Royce kaufen. Oder du kannst eben sagen, also hier, da meinetwegen das Kind meines Angestellten ist krank, ich bezahle dir mal einen Kuraufenthalt. Das wird dann nicht mehr so teuer wie der Rolls Royce, nicht? Da kannst du noch ein bisschen was übrig behalten. Genügt dann immer noch für zwei Porsche

da wo es um Arbeit geht, nämlich unsere Einstellung zum Beispiel dafür, welchen Beruf wählst du? Also gut, die meisten, die hier heute Abend sind, die haben die Berufswahl schon hinter sich, zumindest die erste. Manche haben auch schon die gesamte Berufstätigkeit hinter sich, vermute ich mal fast, wenn ich euch anschaue. Nicht? Manche sind auch schon nicht mehr so dabei. Aber dann könnt ihr vielleicht eure Kinder oder Enkel beraten. Also, weil Berufswahl ist ja eine ganz wichtige Sache. Also manchmal gibt es Leute, die machen ihre Berufswahl, Jugendliche jetzt, einfach mit der Frage, wo gibt es am meisten Geld? Also wo kann ich am besten schnell Geld verdienen? Und da wird in den Sprüchen uns ganz deutlich gesagt, wer schnellen Gewinn haben will, fällt in Sünde. Das ist auch so. Wenn es darum geht, möglichst schnell Gewinn zu machen, dann drückst du eben auch Augen zu. Und meistens in den Berufen, wo du schnell an Geld kommen kannst, dann geht das auch nicht ganz koscher. Würden die Juden ja sagen, nicht koscher, das ist nicht ganz so in Ordnung, da ist irgendwas krumm. Klar kannst du das machen. Es gibt Leute, die ganz schnell reich werden und viele träumen davon. Hatte ich vor einer Zeit lang mal mit einem Jugendlichen gesprochen, der auch keine Lust auf Arbeit hatte in der Gemeinde. Der hat gesagt, ich entwickle eine neue App und dann werde ich Millionär. Das dann ganz schnell, ne? Also so mal abends zwischen dem Zocken schnell eine App entwickeln und dann nur noch das Geld kassieren und dann bis zum Ende des Lebens zocken. Also ich finde das keine gute Lebensperspektive. Also selbst wenn das funktionieren würde, wenn du mal gerade mal nur eine App entwickeln musst und dann wird jeder reich, dann würden wir alle nicht mehr arbeiten. Nicht? Irgendjemand anders nutzt die Apps halt alle und gibt uns das Geld. Aber selbst wenn das so wäre, dann sollte man sein Geld und seine Zeit ja für andere Sachen investieren und nicht nur fürs Zocken. Also Berufswahl spielt eine wichtige Rolle. Und bei der Berufswahl sollte es sein, machst du etwas, was für dich und für andere produktiv und hilfreich ist? Oder machst du etwas, was für andere zerstörerisch und negativ ist? In den ersten Gemeinden der Christen gab es eine ganze Negativliste, welche Berufe in keinem Fall in der Gemeinde akzeptiert werden. Ich weiß nicht, ob wir heute sowas auch aufstellen müssen, aber bei manchen Sachen ist die Sache ja klar. Also was damals zum Beispiel verboten war, wenn du in der Gemeinde warst, du durftest kein Priester an einem heidnischen Heiligtum sein. Ist ja klar, nicht? Aber Sachen, die wir vielleicht nicht verstehen, ist, du durftest auch nicht Bildhauer sein. Und zwar, das war einfach realistisch gedacht. Die meisten Sachen, die mit Bildhauerei zu tun gehabt haben, waren damals im Auftrag entweder des Kaisers, du musstest Kaiserstandbilder machen, die hinterher angebetet worden sind, oder im Auftrag der heidnischen Tempel. Ja, dann sagt man, hey, entweder gehst du als Bildhauer pleite, oder du lässt dich verführen, dann doch für diese Leute das zu machen, und dann dienst du mit der Anbetung von Götzen oder dem Kaiser. Also kommt nicht in Frage. Es wurde gesagt, du darfst kein Schauspieler sein. Warum? Weil die Schauspieler spielen meistens heidnische Stücke, die voller Unmoral sind. Und du kannst doch nicht Leute unterhalten mit unmoralischen Spielereien und sie noch zur Sünde verführen, gibt es nicht Schauspielerei. Man durfte aber übrigens auch nicht Lehrer sein. Ja, jetzt denkt ihr, wieso denn das? Ja, das lag daran, damals im römischen Schulwesen waren eben die heidnischen Stücke von Homer und so weiter verpflichtend. Und da wurde gesagt, nee, du kannst doch den Kindern nicht heidnische Stücke vermitteln als Lehrer, das geht doch nicht. Später, dann hatten die Christen eigene Schulen aufgebaut mit eigenen Inhalten, dann war der Lehrberuf wieder erlaubt. Aber so sagt man solche Berufe nicht. Und hier ist es dann auch bei den Berufen, dass wir uns heute ernsthaft Gedanken machen müssen, welche Berufe sind für uns legitim, welche Berufe sind für uns nicht legitim. Und da merken wir, ja beispielsweise kannst du jetzt Krankenschwester sein auf einer Station, wo nur Abtreibungen gemacht werden, gynäkologische Abteilung. Schwierig, oder? Oder je nachdem, wenn ihr meine Auffassung teilt zur Organtransplantation, kannst du jetzt sagen, ach, medizinisch mache ich Karriere, ich werde Organtransplanteur. Aber manchmal ist das schon bei anderen Sachen. Manchmal musst du ja heute schon ein schlechtes Gewissen haben, wenn du bei irgendwelchen Banken arbeitest. Manche der großen Banken, die sind ja in den letzten Jahren nicht aus den Negativschlagzeilen herausgekommen. Eine große Firma, die haben sie Milliarden sind da reingeflossen, aber illegal. Und das haben die Banker gemacht und haben damit ihr Geld verdient und ihre Boni kassiert. Oder ich habe mit einem Banker gesprochen, der hat mir gesagt, ja, er bekam genaue Anweisungen, also von der und der Versicherung oder von dem und dem Finanzinstrument musst du so und so viel verkaufen, dann gibt es einen Bonus und dann verdienst du richtig viel. Und dann hat er Leute beraten sollen, was weiß ich, ältere Rentner, dass die ihr Geld da rein investieren und hinterher sind diese Anlagen alle pleite gegangen, alles schlecht gegangen. Kannst du das mit gutem Gewissen machen? Dann kannst du ja, glaube ich, nicht hinter dich rausziehen, kannst sagen, ja, das haben ja die Leute selbst entschieden, ich habe ihnen ja das nur verkauft. Na, dann musst du sagen, irgendwie geht sowas nicht. Oder ich würde jetzt auch sagen, kann ein Christ guten Gewissens einen Schnapsladen gründen? Jetzt denkt ihr vielleicht, das sei vollkommen aus der Welt. Also ich habe mit jemandem gesprochen in Kanada in der Gemeinde
Und dann war da ein Mitglied in der Gemeinde,

Er war der größte Schnapshändler im ganzen Ort, das Gemeindeglied und hat damit gut verdient. Also da würde ich sagen, irgendwie, also ist das für mich schon ein bisschen unmoralisch. Denn das meiste Geld verdienst du ja mit den Säufern. Mit denen, die wenig trinken, ja, da gehst du ja pleite. Also mit dem, der einmal ein Glas Wein trinkt, da gehst du pleite, da brauchst du keinen Schnapshandel machen. Mit den Säufern verdienst du. Und das heißt, du treibst sie ja noch dazu. Jetzt sagt natürlich jeder, ja, wenn ich es ihm nicht verkaufe, kauft der Nächste es. Aber das ist ja kein Argument. Also ich kann ja nicht sagen, wenn ich meinen Nachbarn nicht überfalle, dann überfällt ihn jemand anders. Nee, also so kann man das nicht sagen. Du musst moralisch handeln. Ob ein anderer das tut, wir können doch nicht warten, bis alle Welt moralisch ist, ehe wir das tun. Also auch bei der Berufswahl, ihr solltet gut durchgehen, was wird in dem Beruf von euch gefordert, wie sehr fördert es beispielsweise die Geiz, den Gier, die Geldsucht, dann sollte man sagen, lieber da die Finger davon, sondern eher Berufe, wo wir merken, die bringen dir etwas, die bringen auch anderen Menschen etwas, in denen kannst du Gott auch verherrlichen. Dabei spielt auch immer eine wichtige Rolle, dass du dich dann dafür entscheidest, wie weit willst du im Beruf aufsteigen.

0: Es ist 21 Uhr.
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2: 20. Juli, Johannes Kapitel 5, Verse 19 bis 23. Daraufhin erwiderte Jesus: Ich versichere euch, der Sohn kann nichts aus sich heraus tun. Er tut nur, was er den Vater tun sieht. Was immer der Vater tut, das tut auch der Sohn. Denn der Vater liebt den Sohn und zeigt ihm alles, was er selbst tut. Und der Sohn wird noch weit Größeres tun. Ihr werdet staunen über das, was er tun wird. Er wird von den Toten auferwecken und lebendig machen, wen er will, genau wie der Vater. Und der Vater richtet niemanden, sondern das Gericht hat er ganz in die Hände seines Sohnes gegeben, damit alle den Sohn ebenso ehren, wie sie den Vater ehren. Doch wer den Sohn nicht ehrt, ehrt auch den Vater nicht, der ihn gesandt hat.